0: mehr. Der Schiedsrichter wird gerade hier dick und fett eingeblendet. Das ist heute Richard Hempel, 28 Jahre jung, aus Groß-Naundorf in Sachsen. Pfeift seit dieser Saison der Bundesliga, wartet noch auf seinen ersten Einsatz. Ist der erste Referee in der Bundesliga aus Sachsen seit über 30 Jahren. Also heute darf er Pokal, irgendwann wird er dann auch demnächst Bundesliga pfeifen dürfen. Jo Kimmich hat im Übrigen die Binde des Kapitäns. Und jetzt schauen wir noch kurz auf die Aufstellung der Gastgeber. Unverändert im Vergleich zum ersten Saisonsieg. Die haben ja schon 3 Spieltage in der zweiten Liga. Die ersten beiden Spiele, die verlor Osnabrück. Auswärts 3-4 in Heidenheim. Zu Hause 0-3 gegen Magdeburg. Und dann am Freitagabend das 1-0 in Bochum. Verdammt wichtig für die Mannschaft von Timo Schulz, der seine siegreiche Startelf unverändert lässt. Im Tor Jonas Krumrei, davon eine Dreierabwehrreihe mit Niklas Wiemann, mit dem Kapitän Yannick Müller, der war eben mit Jo Kimmich bei der Platzwahl zu sehen, mit Robin Fabinski, linker Schienenspieler Leonard Münst, wenn es so bleibt wie gegen Bochum, rechts Patrick Kammerbauer, dann im defensiven Mittelfeld Fridolin Wagner, neben Bjarke Jakobsen, links außen Ismail Bacci, der 1-0-Siegtorschütze gegen Bochum. Rechts Adrian Beck, der wurde ausgeliehen von Heidenheim. Und ganz vorne Robin Meissner hat in der letzten, in der Meistersaison der dritten Liga mit 14 Treffern die meisten erzielt. Im Trikot von Osnabrück. So, dann geht's jetzt gleich los. Wir beide sind absolut scharf auf diese Partie und an dieser Stelle nochmal ein großer Dank in eigener Sache. Also meine Stimme hat ein bisschen geschwankt, war nicht sicher, ob ich heute kommentieren kann, aber dann dank unseres Kantinengotts, der zaubert immer einen ganz scharfen Ingwer-Cocktail. Ja, und jetzt ist die Stimme wie geölt. Also wenn es sein muss heute, dann auch 120 Minuten oder im Elfmeterschießen. Ich hoffe, dass wir es nach 90 Minuten hier reparieren können.
1: Wir machen das in 90 Minuten.
0: Martin. Hoffentlich.
1: Allein für deine Stimme muss das sein.
0: Ja, also ja, die ist sehr gut geölt. Also danke an dieser Stelle. Und apropos Gott, Fußballgott, den gibt es ja auch. Bastian Schweinsteiger haben wir gesehen. Der kommentiert das Ganze für das öffentlich-rechtliche Fernsehen. Hat vor diesem Anstoß, der gleich erfolgt, sehr, sehr herzlich nochmal Michael Olise begrüßt, auch Ismail Saibari, war wunderbar anzuschauen. Jetzt gibt es den Anstoß.
1: Basti Schweinsteiger, Rekord-DFB-Pokalsieger.
0: Gemeinsam mit Manuel Neuer. 7 Titel. Und Manuel Neuer, hoffentlich, jetzt ist der Anstoß erfolgt, also hoffentlich am Ende dieser Pokalsaison, 29. Mai 2027, wird ein 8. Mal den Pokal in die Höhe recken. Dafür wollen wir jetzt den ersten Schritt machen. Der Anstoß ist vor einigen Sekunden erfolgt. Die Bayern in ihren roten Trikots von links nach rechts. Und ja, noch Fußnote, aber immer schön zu sehen. Der Mittelkreis, da ist so ein Friedenssymbol drin. Da nochmal auffällig, schöne Sache. Die Bayern kommen über die rechte Seite. Stanisic als Rechtsverteidiger mit aufgerückt. Und dann gewinnen die Osnabrücker hier im Zweikampf. Das wird hier frenetisch bejubelt. Das ist das, was auch zu erwarten ist für dieses Pokalduell hier an der Bremer Brücke.
1: Ja, das ist eine sehr, sehr kampfstarke Mannschaft. Zweitliga-Aufsteiger, ja. Der VfL Osnabrück letzte Saison die dritte Liga gewonnen. Und jetzt dieses neue Abenteuer. Martin hat es gesagt, erstmal mit 2 Niederlagen gestartet, aber jetzt die Mannschaft mit dem ersten Sieg und dementsprechend auch mit Selbstvertrauen. Die Bayern kommen am rechten Strafraum. Hat Michael Olise den Ball, wird sofort gedoppelt von den Gegnern, spielt jetzt zurück auf Stanisic, dann etwas zentraler Kimmich, der spielt nach hinten, wieder etwas nach vorne auf Stanisic. Die Bayern spielen den Ball jetzt aber zurück in die eigene Hälfte. Da hat ihn Jonathan Tah am Fuß, der wird erstmal nicht angegriffen, spielt jetzt links rüber auf Min-Jae Kim und dann übernimmt Tom Bischoff den Ball, spielt jetzt auf die linke Seite. Harry Kane überlinkt am Mittelkreis, hat sich da wieder ein bisschen fallen lassen. Rutscht dann aus bei seinem Seitenwechsel auf Michael Olise. Und der verliert den Ball ohne Foul, sagt der Unparteiische. Erster Vorstoß des VfL Osnabrück. Über die linke Seite mit Ismail Bacci. Das ist ein besonderer Mann, großes Talent, 20 Jahre ist der Junge. Jetzt die Bayern wieder im Umschalten. Ball geht raus auf die linke Seite auf Lucho Diaz, ist aber zu steil, sodass der Ball im Auslandet eingriff. Osnabrück.
0: Ja, wir haben es euch schon beschrieben, die Bayern in ihren roten Home-Jerseys, Osnabrück in Sondertrikots. Ball jetzt hinten beim Goalie, wird angelaufen. Sobald die Situation jetzt neutral ist, kann ich es euch dann nochmal ausführen. Ball an der Mittellinie bei Tah, der mit dem Steilpass, okay, und ein Handspiel, sieht der Unparteiische nicht. Weiter geht's über die linke Seite beim VfL Osnabrück, der ja aufgestiegen ist. Hinrunde, da waren sie Sechster in der dritten Liga. Rückrunde, Erster, nur eine Niederlage. Also da haben sie es gewuppt. Jetzt Min Jae Kim, zur Trikotgeschichte komme ich gleich. Jetzt dieser Angriff noch. Nene Brown auf der linken Seite. Lucho Diaz verzögert erstmal das Tempo. Ja, auf der rechten Seite, da winkt Stanisic. Sehr weit eingerückt als Rechtsverteidiger, kriegt jetzt den Ball von Tah in den Fuß gespielt, ist im rechten Rückraum, spielt ganz rechts raus zu Michael Olise, zu unserem Filigran-Fußballer. Ja, der versucht da Saibari im Strafraum anzuchippen, Ball kommt nicht an, war ein bisschen zu lang, ist jetzt bei Krumrei beim Schlussmann. Also Sondertrikot, drei Pokalduelle gab es zwischen Bayern und Osnabrück. 1978, da gewann Osnabrück als Zweitligist sensationell beim FC Bayern mit, aufgepasst, 5:4. Und in Anlehnung an dieses Spiel haben die Lila-Weißen auch ja, so eine Art Retro-Trikot extra für dieses Spiel in Anlehnung an, ja, es ist eigentlich so ihr größter Pokal-Coup. Zweimal haben sie es insgesamt ins Viertelfinale geschafft, aber dieses Duell, damals zweite Runde, das ist eine besondere Erinnerung.
1: Oh, und wenn du schon in den Geschichtsbüchern in den Truhen wühlst, ich habe mir heute noch mal das letzte Duell zwischen den Bayern und Osnabrück angeschaut, aus dem Jahr 2004. Da war Osnabrück auch so ein bisschen an der Überraschung dran, führte mit 2:1. Unter anderem Torschützen Joe Ennox, der ist heute hier
0: Sportdirektor, Funktionär.
1: Ja. Ist auch eine Trainerlegende in Osnabrück. Und Thomas Reichenberger, den könnte man vom Namen auch noch kennen. Aber für die Bayern Doppeltorschütze Claudio Pizarro. Und in der 90. Minute Roy Mackay damals zum 3:2 Siegtreffer. Was das auch für eine Mannschaft war. Mit Basti Schweinsteiger, mit Sergio Berto.
0: Aufgepasst! Oh, und der Ball ist drin! Riesentor für Osnabrück. 5. Minute. Da haut er einfach ein raus, der Robin Meissner. Aus gut 25 Metern hat sich nicht angedeutet. Erster Schuss, erstes Tor. Und was für ein Sonntagsschuss.
1: Und da dachten wir, wir können hier noch was über die Geschichte erzählen, weil der Ball so weit weg war vom Bayern-Tor. Das roch jetzt wirklich danach, nicht danach, als würde was passieren.
0: Ja, vor allem, ich wollte gerade noch ansetzen, können wir euch alles in Ruhe gerade so erzählen, weil hier nichts passiert und der Ball, der tropft dann auf, also aus der Hälfte von Osnabrück, Bogenlampenball in die Bayern-Hälfte. Tah kommt nicht an den Ball, dann gibt es ein Kopfballpendel und dann ja, ist ein Tor des Lebens. Für Robin Meissner, 26 Jahre, den haut da rein. Ich dachte, der dreht sich noch weg vom Tor, aber der fällt hinter Urbik in also, den Giebel.
1: Urbik stand irgendwie 2-3 Meter vor seinem Kasten, aber ich glaube, den hätte er nicht mal gehalten, wenn er auf der Linie gestanden wäre. Das war, wie du sagst, der Schuss des Lebens von Robin Meissner. Und die Bayern liegen 1-0 hinten.
0: Wow, die haben in den letzten drei Pokalduellen keinen Gegentreffer kassiert. Damals, Viertelfinale 2-0 zu Hause gegen Leipzig, Halbfinale 2:0 in Leverkusen, Finale 3:0 gegen Stuttgart. Und jetzt liegt man beim Underdog zurück. Das ist genau das, was wir überhaupt nicht brauchen und was allen Osnabrückern natürlich total schmeckt. Und dann noch mit so einem Tor. Jetzt sind die Bayern gefordert, aber das waren sie auch schon nach dem 1:1 gegen Stuttgart. Und da haben sie sofort eine Antwort gezeigt. Aber Osnabrück, die sind mutig, die laufen an, die wollen jetzt nachlegen. Die wollen hier, ja natürlich, die wachsen jetzt über sich hinaus. Aber aus Sicht des FC Bayern heißt es jetzt ganz, ganz ruhig bleiben. Die letzten 20 Pokalduelle gegen einen Zweitligisten. Da sind wir immer weiter gekommen. In den letzten 16 Fällen haben wir immer mindestens 2 Tore erzielt. Also besinnt euch darauf, besinnt euch auf unsere, euch, uns, wir sind mir. Also lasst uns auf unsere Stärken besinnen und dann gerne die Antwort liefern.
1: Das Gute ist, es sind noch 84 Minuten zu spielen, also verdammt lang. Aber ja, was hat der Trainer von Osnabrück gesagt, Timo Schulz? Ich habe die Mannschaft so eingestellt, dass sie dieses Spiel gewinnen soll, dass wir hier auf Sieg spielen. Wir werden all in gehen. Und jetzt ist schon wieder dieser Robin Meissner am Ball, bleibt aber hängen an der Hacke von Min Jae und die Bayern haben den Ball zurückerobert. Versuchen jetzt aufzubauen mit Harry Kane, der sich wieder hat fallen lassen in den Mittelkreis. Der schlägt jetzt einen weiten Ball nach vorne, wird aber abgefangen von den Osnabrückern, die ihn nicht sauber nach vorne kriegen. Die Bayern mit Tom Bischoff im Mittelkreis spielt, dann rüber auf Stanisic, halbrechte Position. Ulisse klebt wieder draußen an der Außenlinie, bekommt jetzt den Ball gegen zwei Mann, dreht sich einmal um die eigene Achse, dann fordern die Osnabrücker einen Einwurf. Ball war aber nicht draußen, war nicht komplett über der Linie, spielt jetzt in die Mitte zu Kimmich. Bischoff, halbrechte Position in den 16er, zu Saibari, rechte Seite, Hereingabe, und dann ist ein Osnabrücker Fuß dran. Nächster Flankenversuch von Stanisic und Badji wehrt ab und der pusht jetzt hier das Publikum nach vorne. Ihr hört es vielleicht im Hintergrund. Das ist einfach eine Wahnsinnskulisse hier an der Bremer Brücke. Die Bayern versuchen es wieder, jetzt weit aufgerückt mit Minjay. Der steht so 25 Meter vor dem Torspiel. Links raus auf Lucho Diaz, rein ins Zentrum auf Bischoff. Der bricht nochmal ab, Fuß auf den Ball, wieder links raus auf Diaz. Jetzt sehr statisch das Spiel der Bayern. Da bewegt sich gerade kaum jemand, aber das kann sich schnell ändern. Kane bekommt den Ball, ist umringt von zwei, von dreien, verliert den Ball und Osnabrück läuft den Konter.
0: Über die rechte Seite Patrick Kammerbauer, der rechte Schienenspieler. Flanke in die Mitte, Minjay kann nur nach vorne abtropfen lassen. Da ist Beck und er zieht auch sofort ab. Schuss noch entscheidend entschärft. Deshalb kein Problem für Jonas Urbik. Aber man merkt, die fackeln nicht lange. Also sobald die merken, dass der Ball irgendwie vor ihnen liegt und sie abziehen, ja, machen sie es. Und Robin Meissner nochmal in der fünften Minute. Ich war da auch ein bisschen baff, weil ich dachte, der Ball, der biegt noch ab. Und dann dachte ich, der ist hinterm Tor sozusagen eingeschlagen und plötzlich dreht der jubelnd ab und dann Explosion hier im Stadion. Ja, da hat es mir ein bisschen die Sprache verschlagen. Und nochmal, das hat sich überhaupt nicht abgezeichnet. Also wir meinen ja auch ein Gefühl dafür zu haben, was passiert nicht. Kannst du die Statistik noch ausschmücken oder nicht? Und dann haut er den einfach so aus 25 Metern raus. Aber jetzt die Bayern. Stanisic über die rechte Seite. Bringt den mit einem guten Drive rein. Aber der ist ein bisschen zu lang und geht auf der anderen Seite, auf der linken Angriffsseite des FC Bayern ins Seitenaus. Einwurf also für die Gastgeber. Und nochmal wird dieses Tor eingespielt. Ja, den. Also ist sowas ein Volley-Tor, der titscht vor ihm auf und dann...
1: Na, Volley ist es nicht, aber er nimmt den Ball da...
0: Aber den runterfallenden Ball, manche sagen ja Volley, den nimmt er dann und haut den erstmal gegen Himmel und der fällt dann hinter Urbik rein. Also eigentlich teaser ich ja keine Gegentore an, trotzdem will ich auf unsere Highlights verweisen. Also mit Schlusspfiff könnt ihr euch die anschauen. Also schaut es euch an und ich wünschte mir, ich könnte danach sagen, das war das erste und einzige Tor für Osnabrück, sei es ihm gegönnt und danach... ist der FC Bayern aufgekommen. Bisher in den ersten 10 Minuten ist das nicht der Fall. Aber jetzt vielleicht. Kimmich treibt durchs Zentrum an, spielt auf die rechte Seite. Da ist Stanisic, der überlässt für Michael Olise. Olise wieder auf Stanisic, der viele Wege nach vorne macht. Und jetzt gibt es den ersten Eckball für die Bayern. Naja, und nach einer Ecke, da haben sie getroffen gegen Stuttgart. Ecke Kimmich, Kopfball Upper. Ist heute erstmal so nicht möglich. Upper sitzt auf der Bank.
1: Und Kimmich wird auch nicht ausführen, sondern Olise.
0: Michael Olise, weil es von der rechten Seite ist. Gegen Stuttgart was von der linken. Aber egal, der kann auch verdammt gute Ecken schlagen. Also auf geht's. Es ist eng hier an der Bremer Brücke. Da ist kein Auslauf und hinter ihm die Fotografen müssen ein bisschen zur Seite. Jetzt Olise mit links, schön aufs Tor. Aber da ist der Goalie, da ist Krumrei, in Prien am Chiemsee geboren, boxt den Ball raus und Osnabrück lauert wieder auf die Kontersituation, aber von den Bayern gut zugestellt. Brown ist da, spielt zurück auf Jonas Urbik, der ja auch im Pokalfinale gegen Stuttgart super gehalten hatte, die Null gehalten hatte. Heute in der fünften Minute, da mach einfach machtlos.
1: So, die Bayern haben den Ball wieder vorne auf der rechten Seite. Olise spielt jetzt auf die halbrechte Position auf den Kapitän auf. Josua Kimmich links rüber, Ball von Minjay weitergeleitet auf Lucho Diaz. Aber die Bayern müssen wieder hinten rumspielen, weil die Osnabrücker das taktisch relativ clever machen. Hinten mit einer Fünferkette, da vorne Viererkette, kaum Räume dazwischen und nur Meissner, der Torschütze, dann weiter vorne. Osnabrück hat den Ball gerade erobert, spielt ihn jetzt zurück zum eigenen Keeper, zu Krumrei, der mit einem relativ flachen Abschlag, der wäre fast im Fuß eines Bayern-Spielers gelandet. Weiter Ball von Olise auf Diaz in den 16er, aber da sind wieder zwei Mann gegen ihn und können den Ball Stiebitz. Was macht Osnabrück aus diesem Ballbesitz? Nichts, weil Brown schon wieder dazwischen ist, auf Höhe der Mittellinie kann er den Ball für die Bayern erobern. Und die sortieren sich jetzt erstmal. Kimmich als Taktgeber treibt den Ball jetzt langsam über die Mittellinie, nimmt Jonathan Tah mit in der halbrechten Position und der spielt wieder rechts raus auf Stanisic. Viel über diese Seite Stanisic und Olise. Der geht jetzt ins Tempo-Dribbling. Vorbei an Badji, vorbei am zweiten, rein in den 16er. Aber dann ist Saibari diesen halben Schritt zu spät, Osnabrücker dazwischen. Und es wird die nächste Ecke geben für den FC Bayern. Wieder von der rechten Seite. wahrscheinlich dann wieder eine Aufgabe für Michael Mullis.
0: Reaktion der Bayern gefällt mir aber gut nach dem Gegentreffer. Also die bleiben ruhig und machen hier sofort Druck. Kurz ausgeführt auf Stanisic, auf Olise, der bringt den Ball rein, aber Minjay verpasst. Bogenlampe von den Osnabrückern. Und zweiter Ball, wieder Olise über die rechte Seite, schickt wieder Stanisic. Stanisic schippt den Ball in die Mitte. Oh, und zwischen zwei Bayern steht ein Osnabrücker und der köpfelt raus. Also die Flanken kommen noch nicht ganz auf den Mann, aber trotzdem. Alle Feldspieler jetzt auch in der Hälfte vom VfL Osnabrück. Und die Bayern erhöhen den Druck direkt nach dem Gegentreffer. Auch ganz interessant, Kimmich sofort zu Kompany gelaufen. Die haben sich ausgetauscht, also haben da auch sofort sich... glaube ich, auch irgendwo nochmal geschüttelt, gefangen, gesprochen. Und jetzt eben die Reaktion. Wir warten dann auf die erfolgreiche Reaktion. Tah auf der halbrechten Seite überlässt für Kimmich. Kimmich heute mit der Kapitänsbinde, mit dem Steilpass. Da ist Kane und er kommt nicht ran. Und dann kommt Jonas Krumrei, der 22-Jährige, der ausgeliehen wurde von Holstein Kiel. Vor dieser Saison ist die neue Nummer 1 und kann den Ball vor Kane festhalten.
1: Und der war übrigens mal ein Jahr beim FC Bayern. Der Jonas Krumrei in der Jugend ist danach nach Salzburg gewechselt in die Akademie und ist jetzt dann über Dänemark und Kiel in Osnabrück gelandet. Und er wird heute hoffentlich noch sehr viel zu tun bekommen. Jetzt wieder die Osnabrücke, aber mit Badji, der hat den Ball auf der linken Seite. Stanisic und Olise gegen ihn, die lässt da beide stehen. Ismail Badji versucht aus 18 Metern. Der Ball geht deutlich am Tor vorbei, aber das feiern sie hier in Osnabrück natürlich sehr. Der Mann, der am letzten Wochenende gegen Bochum das goldene 1:0 Siegtor für seine Mannschaft gemacht hat.
0: Ja, und auch hier wieder zu erkennen, sobald sie irgendwie das Tor auf dem Radar haben am Horizont, ziehen die ab. Und wenn du dann mal einmal den Ball so triffst, wie in der 5. Minute Robin Meissner, dann führst du. Also nochmal, dieses Tor, das kann er sich jetzt schon als Dauerschleife auf seinem Handy abspielen lassen. Und wenn er angerufen wird, dann immer das Tor sehen. Das kann er sich einrahmen. Aber wie gesagt, wir hoffen, dass es dann im Nachhinein, kann man das nicht mehr als Ehrentor bezeichnen, aber hoffentlich als einziges Tor von Osnabrück. Und die Bayern, ja, die haben noch die Null da stehen. Noch, es wird bald hoffentlich eine Ergebniskorrektur geben. Olise auf der rechten Seite immer wieder, ja, fast aus dem Stand raus. Und dann kann er so beschleunigen, ja, Badji. Und dann wird das Foulspiel doch gepfiffen. Olise hatte den Ball in die Mitte Richtung Kimmich angebracht und Badji kommt dann zu spät. Und der 20-jährige gebürtige Gambianer, sagt man Gambianer, geboren Gambia. in Gambia. So rum, mit dem Foul und dann der Freistoß schnell ausgeführt, Chipper in den Strafraum. Und Osnabrück, ich glaube, es war die Nummer 21, Adrian Beck, die Leihgabe von Heidenheim, kann zur Ecke klären. Apropos Adrian Beck, der war im Vorbereitungsspiel der Bayern gegen Heidenheim, noch für die Heidenheimer im Kader, war der einzige Feldspieler, der da die ganze Zeit auf der Bank saß, vielleicht weil sich diese Leihe schon angebahnt hat. Ja,
1: er hatte nämlich die ersten zwei Zweitligaspiele sogar gestartet für Heidenheim und ist dann ausgeliehen worden.
0: Jetzt die Ecke für die Bayern. Wieder von der rechten Seite, heißt wieder Olise mit links. Ah, der läuft aber jetzt noch zu Stanisic. Und vielleicht haben sie da wieder irgendwas ausklamüsert. Die Becher liegen da um die Eckfahne. Also es ist extrem eng. Und jetzt Olise mit links diesmal auf den langen Pfosten. Da ist Tah, der bringt ihn rein. Und dann Stanisic. Oh, und dann kann jemand vor dem Torhüter klären. Zweiter Ball, der ist nochmal draußen. Rechts bei Olise. Olise geht ins Dribbling. Der geht nach innen, chippt auf die lange Ecke. Und dann verpasst Saibari und der Ball schlägt leider nicht hinten ein. Bisher die dickste Chance für den 21-maligen Pokalsieger. 16. Minute, Olise mit der gefühlvollen Flanke. Saibari knapp vorbei, aber dann auch knapp am Tor vorbei.
1: Ja, und Martin, wir sehen jetzt hier auf dem Bildschirm nochmal diesen 1:0 Führungstreffer. Also muss man euch wirklich ans Herz legen. Schaut euch die Highlights an. Wir hoffen euch dann, wie gesagt, einen Bayern-Sieg zu zeigen. Aber dieses Tor des VfL Osnabrück, das war so dermaßen sehenswert. Und
0: naja, wenn es das einzige Tor bleiben würde, dann würde ich sagen, dann schaut es euch lieber nicht an.
1: Ja, dann ist sorry, es etwas aber schwieriger. Es sind aber, wie gesagt, immer noch sehr, sehr viele Minuten zu spielen. 74 an der Zahl plus Nachspielzeit, erste und zweite Hälfte. Und die Bayern, die haben ja jetzt die Kontrolle über das Spiel mittlerweile erlangt, kommen jetzt über die linke Seite, über Lucho Diaz. Der nimmt erstmal Tempo raus, spielt dann ins Zentrum zu Kimmich. paar Pässe weiter. Tah auf der halbrechten Position. Es bleibt dabei. Osnabrück steht wahnsinnig gut mit diesen Ketten. Die stehen nur wenige Meter auseinander. Da werden sich die Bayern was einfallen lassen müssen. Da brauchen sie schnelle, gute Überfallsmomente und geniale Ideen. Stanisic schickt jetzt mal Olise, der ist wieder nah an der Außenlinie gegen Badji und verliert den Ball gegen Ismail Badji. Der spielt den zurück in den eigenen 16er. Bayern gehen mit drei Mann drauf und erzwingen dann zumindest den Einwurf da an der Seite.
2: War auch gut.
1: Und die Osnabrücker zeigen es jetzt auch an, so den Ball hätten sie wegschlagen müssen, umso besser für die Bayern.
0: Ja, dieser Zweikampf wird natürlich frenetisch bejubelt, aber dann Saibari, Olise, wie hungrige Hunde stürzen sie sich da drauf und das war dann zu viel für Osnabrück. Also da wollen die Bayern, das ist ein gutes Gegenzeichen, nicht dass Osnabrück, wenn sie sich da befreien können, das pusht die natürlich, aber irgendwo sagen wir da auch, nee, liebe Freunde, auch wenn das hier euer Stadion ist, ihr führt, aber so weit soll es nicht kommen. Jetzt der Pass auf Kane, Tor, 1-1, Harry Kane, siebtes Pokalspiel in Folge, in dem der Engländer trifft, Wahnsinn, mit dem ersten Ballkontakt, da legt er sich den Chipperball per Kopf vor und mit dem zweiten schließt er Volley ab. Da konntest du schon beim Ausholen sehen. Ja, der ist drinnen. Ausgangsposition, Bischof spielt zurück zu Tah, der auf Kimmich. Kimmich schaut auf, kein Abseits. Und ja, das sind die Joshua Kimmich-Gedächtnisbälle. Und die Kopfballvorlage, die kam gar nicht von Kane, sondern vom Gegenspieler. Und dann legt der Kane den Ball vor und der riecht den Braten. Der verwandelt Volley, die unfreiwillige Kopfballvorlage. Die kam von Fabinski und dann Kane.

0: gewesen. So Einwurf für die Bayern in der gegnerischen Hälfte. Mittlerweile natürlich die Mannen in Weiß wieder komplett hinter dem Ball. Jetzt ein weiter Diagonalball raus auf Olise, rechte Seite. Jetzt ist er vorbei an Badji. Olise im 16er, Eingabe! Und dann geklärt vom VfL Osnabrück. Aber die Bayern, sie werden jetzt immer gefährlicher. Aber apropos gefährlich, Meißner hat sich den Ball geschnappt gegen Minjay und schickt jetzt seinen Mitspieler da auf der rechten Seite auf die Reise. Das ist Patrick Kammerbauer. Dessen Blick geht erstmal nach hinten. Osnabrück hat den Ball und alle Feldspieler sind jetzt mal in der Bayern-Hälfte. Das haben wir so, glaube ich, in diesem Spiel auch noch nicht gesehen.
1: Ja, aber die Bayern brauchen, glaube ich, auch mal eine kurze Verschnaufpause, ist ja auch okay. Und dann ja, im Aufbau ein kleiner Fehler, aber am Ende ist Danisic, kommt, schafft er doch nicht. Und deshalb ein Einwurf für Osnabrück, etwa 15 Meter von der linken Eckfahne entfernt. Gerade eben bei diesem Ballverlust 1 gegen 2, Robin Meißner hatte da am Mittelkreis den Ball, aber ich dachte mir schon, oh, der wird doch nicht wieder von da abziehen, weil irgendwie die Bayern ungeordnet sind. Nee, also ich glaube, das war ein Once-in-a-Lifetime-Schuss. 1:1, also sagen wir so, die Kräfteverhältnisse gerade gerückt, aber jetzt aufgepasst. Badji mit der Einwurffackel in den Strafraum und dann ist da Brown und dann können sie schießen und dann ist Urbik da. 21. Minute aus dem Einwurf resultieren die Chance für den Drittligameister. Schuss aus halbrechter Position. Urbik ist da und kann das 1:1 festhalten.
0: Und jetzt bekommen sie auch noch einen Freistoß zugesprochen auf Höhe der Mittellinie. Der unparteiische Richard Hempel sagt, das war ein Foulspiel von Saibari. Wir müssen noch einmal kurz diese Chance uns ins Gedächtnis rufen. Also die Osnabrücker, die machen das wirklich stark. Und das war am Ende ein Tunnel. Keine größeren Probleme für Jonas Urbig, aber trotzdem tatsächlich die, ja, neben dem Tor zweite nennenswerte Offensivaktion des Zweitliga-Aufsteigers. 21 Minuten sind jetzt gespielt, 1:1 steht. Robin Meißner hatte Osnabrück in der 5. in Führung gebracht. Harry Kane in der 18. mit dem Ausgleich für die Bayern. Jetzt kommt der nächste weite Ball vorne in die Spitze rein. Der kommt aber diesmal nicht an. Diesmal ist Fabinski mit dem Kopf da. Und Badji spielt den Ball dann ins Aus. Einwurf für die Bayern. Das Ganze in der gegnerischen Hälfte. Stanisic ist da rausgegangen, bringt den Ball rein auf Joshua Kimmich. Bischof, da geht's links rüber, Traumpass auf Lucho Diaz, aber abseits, ihr habt den Pfiff gehört, die Fahne ist oben. Aber das sind genau die Momente beim Tor und jetzt auch hier, auch wenn es abseits war, sieht die Bayern
1: super, der Lauf, ja, auch wenn es ein Meter im Abseits war, so knackst du dann so eine tiefstehende Abwehr. Und auch wenn zwei, drei Mitspieler vielleicht umsonst in die Tiefe laufen, irgendwann wird der Gegner damit einfach müde gelaufen, müde gespielt, die Räume ergeben sich. Und deshalb, ja, guter Lauf von Lucho Diaz im Abseits, aber trotzdem war genau das richtige Mittel. Schuss gerade eben kam übrigens von Fabinski, war überhaupt nicht zu erkennen. Ich habe dann auch bei der Zeitlupenwiederholung auf unserem Bildschirm geschaut, aber da hast du mir gesehen, dass der Bayern-Spieler getunnelt wurde. Aber wer es dann war, also jetzt Fabinski war es, der die unfreiwillige Kopfballvorlage auf Harry Kane gegeben hatte. So, die Bayern kommen über die linke Seite, über Lucho Diaz. Der schickt Nene Brown im Zweikampf gegen Fabinski, den 23-Jährigen, der wie auch an den ersten drei Spieltagen in der Anfangself steht. 9 Osnabrücker, die auch an den ersten drei Zweitligaspieltagen immer in der Anfangself standen. Daneben Adrian Beck, der stand auch dreimal in der Anfangself, aber zweimal für Heidenheim und dann einmal für Osnabrück. Und dann Leonhard Münz, das ist der Einzige, der nicht in der Anfangself stand. Wir sehen nochmal, ja, da wusstest du schon, wo der Ball runterfällt. Wir sehen hier nochmal das 1:1 bei der Ausholbewegung von Harry Kane. Okay, der ist drin. Job done, 1:1. Aber man muss sagen, seit dem 1:1 die Bayern nicht mehr so dominant wie noch nach dem 0:1. Osnabrück kommt jetzt besser, aber jetzt der Ballverlust. Und dann kommt sie über die rechte Seite. Da ist Tom Bischof, schön in die Mitte. Auf Olise. Olise, oh, nimmt den Ball super mit. Könnte schießen. Olise steckt ihn durch. Oh, oh, Riesenchance. Nachschuss, Tor, 2:1. Tom Bischof. Was für ein super Pass von Olise. Auf Lucho Diaz. Schnittstellenpass. Lucho Diaz frei vor Krumrei. Der kann den Ball nur zur Seite abwehren. Und dann kommt Tom Bischof und erzielt seinen ersten Treffer im DFB-Pokal überhaupt in seinem 8. Spiel in diesem Wettbewerb. Die Bayern drehen das Ding statt jetzt an der Bremer Brücke aus 0:1, macht 2:1.
0: Und da war er gemeinsam mit

0: Joshua Kimmich, der Mann, der den Ball erobert hat. Olise dann mit diesem Traumzuspiel auf Lucho Diaz. Da dachten wir eigentlich schon, jetzt steht es 2-1. Eine tolle Parade von Krumrei. Aber Bischoff steht goldrichtig und setzt den Abpraller dann aus. Ja, so 6-7 Metern ins Netz zum 2-1 für die Bayern. Und sie sind jetzt einfach wieder ins Pressing reingekommen, haben Druck gemacht auf den Gegner. Dadurch dieser Ballgewinn ganz, ganz stark. Erste Führung für die Bayern im Spiel. 24,5 Minuten sind durch.
1: Ja, und ich weiß schon, wer da gerade gesagt hat, ja, so macht man es, Hermann Gerland. Bitte Innenseite, sauber in die linke Ecke. So, jetzt haben wir es zum 17. Mal in Folge gegen einen Zweitligisten. Mindestens 2 Tore. Liebe Bayern-Fans, hört gut zu, das ist Musik für die Ohren. Das letzte Mal gegen einen Zweitligisten, wo das nicht der Fall war, ja, das war gegen den Vier-Zahlen-Verein. Da haben wir nur 1-0 gewonnen, 2007, 2008, in der Allianz Arena. Letztes Pflichtspiel-Derby gegen unseren Nachbarverein. Franck Ribéry, 120. Minute, Panenka-Elfer. War da nur ein 1-0, aber gefühlt waren das mehr als dieser eine Treffer. War ein ganz wichtiger Sieg. Und danach, heute mit einbegriffen, die 17 Duelle gegen den Zweitligisten, haben wir immer mindestens 2 Treffer erzielt. Wir wollen aber keinen zweiten kassieren. Deswegen heißt es jetzt hinten aufgepasst. Denn da ist Bacci auf der linken Seite im Zweikampf gegen Tah. Der bringt die Flanke rein und die wird lang und länger. Aber dann zu lang. Und dann geht sie hinten, hinterm Langpfosten, 4-5 Meter dahinter ins Tor aus. Urbik muss nicht einschreiten, aber trotzdem. Osnabrück verlangt uns bisher alles ab, muss man sagen. Auch nach dem 1-1, auch nach dem 1-2 aus Sicht der Gastgeber. Die bleiben hier mutig, natürlich gepusht durchs Publikum. Und wir müssen da weiterhin höchste Konzentration walten lassen. Boah, Olise nimmt den Ball an, tunnelt den Gegenspieler und der reißt ihn dann fast um. Und Olise tut gut daran, dass er sich hier nicht provozieren lässt. Aber da kann es auch gelb zeigen. Schiri, weil das war ein klares taktisches.
0: Absolut, gibt jetzt auch eine klare Ansage an Bjarke Jakobsen, wobei das der zweite war, der Olise da am Trikot gezogen hat. Auch der erste Gegenspieler hatte die Hand oben auf der Schulter. Das war für mich eigentlich schon das initiale Foul. Also 2 Fouls hintereinander, 2 taktische, 1 gelbe Karte hätte es für mich hier eigentlich zwingend geben müssen.
1: Eine halbe für den einen und eine halbe für den anderen, aber... Ja, wir sind nicht drin, aber es ist immer erstaunlich, Michael Olise bleibt dann so stabil und da kannst du auch schon mal aus der Haut fahren. Also, keine Ahnung, na doch, den Quervergleich bringe ich jetzt. Wenn das jetzt ein Vini Junior von Real wäre, ich glaube, der würde so 2 Foulspiele gegen sich nicht so über sich ergehen lassen. Und da sieht man mal, wie cool Michael Olise ist. Und ja, nicht provozieren lassen und beim nächsten Mal wieder die Gegner tunneln, ausspielen und das macht ihn so verdammt stark. So, jetzt ein langer Ball. Lucho Diaz kommt nicht ran. Die Osnabrück haben den Ball auf Höhe der Mittellinie, aber die Bayern bleiben griffig, bleiben unangenehm. Genau das, was Winnie Kompany gestern im Pressetalk auch gefordert hat. Der hat gemeint, wir müssen vom Mentalen das annehmen und wissen, dass es auch schwierig werden wird. So wie letzte Saison. Erste Runde, ja, da führten wir 2-0 beim Drittligisten, bei Wien Wiesbaden. Sache geritzt. Nö, plötzlich stand es 2-2. Am Ende haben wir 3-2 gewonnen. Und auch Winnie Kompany hat gesagt, bei Man City, wo wir mal den Pokal gewonnen haben, erste Runde gegen Notts County war verdammt eng und schwierig. Also, mental wird das schwierig, aber die Bayern nehmen das gut an. Schuss jetzt durch Kane und der ist noch abgefälscht und fliegt übers Tor drüber. Schuss aus gut 20, 21 Metern, halbrechte Position. Nächste Ecke für die Bayern. Und irgendwie ist ein Magnet im Ball, weil der fliegt dann immer rechts raus, gibt die Ecken immer von rechts.
0: Genau, deswegen viel zu tun für Michael Olise. Eine hat er reingeschlagen, eine hat er kurz gespielt auf Joshua Kimmich. Was macht er diesmal? Hat sich den Ball gerade zurecht gestreichelt da an diesem Viertelkreis. Und jetzt bringt er den Ball wieder nah vors Tor. Krumrei mit 2 Händen. Kimmich kommt fast zum Nachschuss. Jetzt kriegt Osnabrück den Ball hinten raus mit Kammerbauer. Aber die Bayern sofort im Rückpressing haben den Ball. Lucho Diaz. Und dann hat der Schiedsrichter aber eine Abseitsposition gesehen, als die Bayern einmal am Ball waren und dann Saibari hingegangen ist. Ich schau mal kurz auf den Bildschirm. Ja, ist tatsächlich korrekt. Der kam da aus einer Abseitsposition. Der Mann, der heute in der Startformation steht. Der Neuzugang von der PSV Eindhoven aus den Niederlanden. So, die Osnabrücker, die versuchen weiter mutig nach vorne zu spielen. Kommen auch über die Mittellinie, aber die Passstaffette dann unterbrochen von Nene Brown, der danach zu Fall gebracht wird. Also Freistoß für die Bayern in der eigenen Hälfte. Kurz ausgeführt auf Joshua Kimmich, der täuscht dann erstmal einen weiten Pass an. Den macht er nicht, spielt den Ball ruhig raus auf die rechte Seite zu Josip Stanišić. Olise rein ins Zentrum auf den Torschützen, auf Tom Bischoff. Und jetzt geht's links rüber. Brown ist da, gemeinsam mit Lucho Diaz, aber Fehlpass. Der Ball ist erstmal weg.
1: Ja, und Osnabrück baut jetzt hintenrum auf, aber die Bayern mit Saibari, super. Die lassen den Gegner, auch wenn es in Anführungsstrichen nur ein Zweitligist ist, ganz langsam und deutlich sprechen. Also die lassen ihm fast keine Zeit zum Atmen. Saibari geht sofort drauf und dadurch gibt es jetzt einen Einwurf für Osnabrück tief in der eigenen Hälfte. Und nach dieser Pressing-Aktion hinter ihm, Olise, sofort Applaus über dem Kopf. Das pusht ihn natürlich auch und das macht uns auch so verdammt stark. Da läuft der eine für den anderen fein anzusehen. Zumeist ist jetzt aufgepasst. Stanisic passt auf und klärt ins Seiten aus. Also die Bayern bleiben bisher aufmerksam. Sie bleiben wach und man muss schon sagen, das ist schon sehr souverän, wie sie so 0-1 wegstecken, weil wir haben vor dem Spiel drüber gesprochen. Jan, du hast es ja gesagt, boah, lass mal Osnabrück in Führung gehen, da wird das hier ganz unangenehm. Und bei der Kulisse, bei diesem traditionsreichen Stadion, dann gehen die in Führung und wie das die Bayern dann aber wegstecken, das hat schon auch Klasse. Ich will das Ganze jetzt nicht zu hoch hängen, nicht zu groß loben. Es ist noch eine Stunde zu gehen. Aber trotzdem könnte ja immer noch 0-1 aus unserer Sicht stehen. Und die Bayern gehen hier emotional vielleicht unter, weil Osnabrück einfach über sich hinauswächst. Aber nee, gute Reaktion, zwei Tore. Wir führen nicht mehr, aber auch nicht weniger.
0: Ja, jetzt haben die Bayern wieder den Ball über Saibari. Linke Seite wird er behakt von zwei Mann, aber bleibt mit seiner Riesentechnik am Ball. Spielt ihn erstmal zurück und die Bayern gehen jetzt weg vom Druck. Olise in der Mitte, spielt einen Doppelpass mit Kimmich, der nimmt hinten Jonathan Tah mit und jetzt ist Platz da für Stanisic auf dem rechten Flügel. Nochmal zurück zu Jonathan Tah, der hat den Kopf oben, schaut, gibt es irgendwo im Zentrum am 16er eine Anspielstation. Erst einmal nein. Kimmich jetzt aber wieder mit so einem Chip rein auf Lucho Diaz. Erst im 16er, dreht sich, bringt den Ball auf Spitzenwinkel, aber dann fliegt er parallel zur Torlinie eben auch am Tor vorbei und dann hinten nochmal eine Grätsche von Saibari, super Einsatz, Baller beim Tor aus und der Daumen von Lucho Diaz, der geht hoch, das haben sich die Bayern wieder toll rausgespielt, wieder so ein Ball von Kimmich in den 16er, beim Schuss von Diaz ist ein Gegenspieler, ich glaube es war wieder Fabinski da noch dran mit dem Fuß und der Ball trudelt dann also am Tor vorbei.
1: Aber auch hier super Laufweg von Diaz und I love it, wie der immer so ein Hift her den Ball mitnimmt, so ein bisschen mit der Hacke, aber erster Ballkontakt legt er in sich vor und was ich auch love, sind diese Chipperbälle von Kimmich. Also das ist es wie bei Michael Olise bei seinem Move, die Gegner wissen es und trotzdem können sie es nicht verteidigen. Die kommen immer wieder so gut von Kimmich. Jetzt lässt er sich mal fallen, verteilt aus der eigenen Hälfte auf die rechte Seite, auf Stanisic, dann wieder auf Kimmich zurück und dann wieder zurück auf Tah. Und müssen wir aufpassen bei den Anglizismen. Es gibt dann wieder Schimpfe aus der Regie von meinem Kollegen. Der sagt auch, ich darf nicht Rebound sagen. Schöne Grüße. Ist mir beim Tor bei Bischoff fast über die Lippen gekommen. Egal, jetzt wieder die Bayern. Da ist Kane. Und dann gibt es Einwurf. Nee, doch, Einwurf gibt es für Osnabrück. Schwer zu erkennen am 16er. Wer zuletzt am Ball war, ich glaube, es war ein Bayern-Spieler. Das ist halt Einwurf für Osnabrück. Währenddessen sehen wir hier Osnabrück-Fans. Die haben sich nicht das Sondertrikot gekauft, sondern ein Sonder-T-Shirt nach dem Motto, dass der Kakadu sozusagen in dieser Saison im DFB-Pokal dann nicht mehr zur Geltung kommt. Unser Kakadu, liebe Osnabrücker, eine nette Idee, aber der Kakadu, der will am 29. Mai 2027 wieder in die Hauptstadt. Also ich glaube, hoffe, wir werden ihn da wieder erleben. Bis dahin ist noch ein langer Weg. Der erste Schritt, bisher schaut es ordentlich aus, aber jetzt heißt erstmal aufgepasst. Osnabrück, Ball auf die linke Seite. Bacci ist mit aufgerückt. Die Nummer 10 geht ins Dribbling. Stanisic ist an ihm dran. Super Körpereinsatz von Stani. Und dann gibt es den Abstoß. Klasse gemacht. Und das gibt auch von Winnie Company hier unten in der Coaching Zone. Applaus, Applaus. Und dann kommt ein Mitspieler zu Stani und klatscht ihn ab. Da hat der Stanisic sich überhaupt nicht abkochen lassen. Da wollte Bacci an ihm vorbei. Körper gut eingesetzt. Und danach, ja, da gab es nochmal unten die Ballberührungen zurück. Zuletzt war Bacci am Ball. Deshalb Abstoß. Aber wichtig, dass die Bayern hier eben diese Zweikämpfe auch annehmen.
0: Der Ball ist hinten bei Jonas Urbig. Ja, und vor allem, dass sie diese Zweikämpfe gegen Bacci auch gewinnen. Ein Funfact vielleicht noch zu der Nummer 10 vom VfL Osnabrück. Der hat in der letzten Saison in der Hinrunde in zwei aufeinanderfolgenden Spielen gegen Cottbus und gegen Bielefeld als Joker jeweils das goldene 1:0 Siegtor gemacht. Beide Spiele 1:0 gewonnen. So, dann kam die Rückrunde. Wieder die Spiele gegen Cottbus und Bielefeld. Und wieder macht er in beiden Spielen hintereinander als Joker das goldene 1:0 Siegtor. Also in insgesamt 4 Spielen ist ihm das gelungen. Das ist doch eine, also wirklich Statistik, die es so wahrscheinlich kein zweites Mal gibt.
1: Können wir euch deshalb sagen, weil es das Spiel gerade hergegeben hat.
0: Genau, weil jetzt gerade der Ball wirklich mal ruhte. Freistoß Osnabrück, den haben sie kurz ausgeführt. Dann schlagen sie ihn hoch in den 16er. Kane ist da per Kopf. Osnabrück hat den zweiten Ball und den dritten Ball und der geht jetzt links raus. Wieder auf Badji. Minje geht raus jetzt in den Zweikampf gegen ihn. Badji legt sich den Ball auf den rechten Fuß. Da kommt eine lange Flanke, der kommt an. Der Ball am Außennetz. Sie bleiben gefährlich, diese Osnabrücker. Das muss man ihnen wirklich lassen. Die Bayern haben den Abstoß schnell ausgeführt und versuchen jetzt zu kontern. Lucho Díaz spielt in der eigenen Hälfte den Ball rechts raus. Und dann jetzt steil nach vorne. Ulisse, rechte Seite, ist schon auf Höhe des 16ers. Dann spielt er den Ball vielleicht ein bisschen überhastet in die Mitte, wo erstmal kein Mitspieler ist, sondern nur Weiße. Osnabrück bekommt den Ball hinten raus. Und dann hat er den Schiedsrichter berührt. Wird deswegen mit Schiedsrichterball weitergehen.
1: Schade. Ulisse, ja, die Reingabe, die ist so ein bisschen verhungert. Aber wie der gestartet ist auf der rechten Seite, passt im richtigen Moment. Und ja, an der anderen Seite, da war Harry Kane. Und da sollte der Ball rüberkommen. Aber bei dem Tempo hat dann die Schärfe beim Zuspiel von Michael Ulisse gefehlt. Sei es drum. Die Bayern, ja, weiterhin ganz gut in der Spur. Gute 10 Minuten noch zu gehen in dieser ersten Hälfte. Die Bayern über Michael Olise. Der wieder gegen Bacci. Ja, kann den Ball gut dann abschirmen. Es gibt einen Einwurf für den FC Bayern direkt vor der Bank vom VfL Osnabrück, der ja jetzt zum 27. Mal in eine Zweitligasaison gegangen sind. Beste Platzierung. Ein Platz 6, 1980-81. Also, zweite Liga ist so ihr Terrain. Vielleicht schafft es dieser Traditionsverein ja mal, wenn vieles zusammenkommt, sogar in die erste Liga. Wäre auf alle Fälle eine Bereicherung mit der Tradition. Aber zweite Liga ist das, was sie auch halten wollen. Jetzt müssen sie erstmal sich hier dem FC Bayern erwehren. Die Bayern kommt, da ist Kane, scharfes Zuspiel. Der kann den Ball leider nicht festmachen. Sofort das Gegenpressing. Ja, Bacci jetzt am eigenen 16er. Olise läuft ihn an. Und dann müssen sie es hinten rausspielen. Und die Bayern pressen weiterhin. Und dann haben sie den Ball. Brown in der Rückwärtsbewegung spielt zurück zu Urbik. Eine Sache noch, so sehr du diese Statistik von Bacci hervorgehoben hast. Heute aus zwei Gründen nicht möglich. Das 1:0 kann er nicht mehr erzielen.
0: Absolut richtig.
1: Und als Joker kann er auch nicht mehr stechen.
0: Auch das absolut richtig. So, die Bayern kommen schon wieder durchs Zentrum. Mit Joshua Kimmich noch mit langsamem Tempo spielt raus auf Stanisic auf den rechten Flügel. Der gibt zurück auf Kimmich in die Mitte. Hat Jonathan Tah 3-4 Meter neben sich. Der hat jetzt den Ball. Stanisic wieder. Tah. Sie legen sich den Gegner so ein bisschen zurecht. Minje an der Mittellinie startet mal durch mit ein paar schnellen Schritten. Versucht dann auch zu dirigieren, spielt links raus auf Lucho Díaz. In der Zentrale Tom Bischoff quergelegt auf Joshua Kimmich. Noch so 25 Meter Torentfernung. Alles wie immer zugestellt. Kimmich rüber auf Bischoff. Der will dann quer steil vorne rein. Das klappt aber nicht. Da war der Weg versperrt. Und so ist Osnabrück am Ball. Spielt jetzt über die rechte Seite den Ball nach vorne über die Mittellinie. Dann gibt es den Foulpfiff. Bischoff soll da seinen Gegner am Trikot gezogen haben. Freistoß für den VfL Osnabrück. Es ist wirklich gut, dass die Bayern mittlerweile diese Führung haben. Denn die Hausherren, die legen hier einen mutigen Auftritt hin. Das ist das erwartet, ja, eklige Spiel, wenn man so will, für den Rekordmeister und Pokalsieger. Und jetzt Balleroberung, nee, nur fast von Saibari. Aber hat da gut gegengearbeitet. Osnabrück ist in der Bayern-Hälfte, spielt jetzt nochmal zurück in die eigene Hälfte. Ball ist bei Niklas Wiemann, der links raus auf, natürlich auf Badji. Der hat wahnsinnig viele Ballaktionen. Spielt jetzt einen Doppelpass, wenn man so will, mit dem Schienbein von Stanisic. Ist in der Zentrale, das Ganze noch 40 Meter vom Tor weg und die Osnabrücker.
1: Das hat sich München was vorgenommen.
0: Der macht jetzt mal den Harry Kane und geht in vorderster Front auf die Verteidiger drauf und wechselt den Ball über das ganze Spielfeld hinterher. Osnabrück lässt sich davon aber erstmal nicht beirren, spielt einen Ball steil vorne rein, der landet im Tor aus, wird Abschluss geben vom Kasten von Jonas Urbik.
1: Aber das war Münche, der hat jetzt mal gesagt, jetzt presse ich mal nach vorne und im Vollsprint nach vorne und dann den Ball einmal so gekreiselt und dann wieder zurück. Jetzt steht er wieder hinten in der Abwehr. Ja, Osnabrück in den letzten 5 Pokalduellen gegen einen Erstligisten sind sie zwar immer ausgeschieden, aber zweimal haben sie den Erstligisten in die Verlängerung sozusagen gezwungen. Also ist nicht ganz ohne und bisher knappes Ergebnis, ist noch alles drin. Die Bayern haben es im Griff. Beste Phase, muss man sagen, aber von uns nach dem 0:1. Da haben sie eine Reaktion gezeigt. Jetzt, ja, verwalten klingt zu negativ, aber nicht mehr ganz der hohe Druck, aber wir führen auch. Und jetzt gibt es wieder so ein Kimmich-Steilpass, diesmal kein Chipper, der kommt nicht durch, weil Osnabrück hinten gut steht. Aber was mir unheimlich gut gefällt, ist das sofortige Gegenpressing. Wenn dann Osnabrück hinten den Ball hat, dann lassen wir denen kaum Luft zum Aufbauen, deshalb die schnellen Ballverluste. Und jetzt stehen sie auch alle komplett hinten drin, die Spieler von Timo Schulz. Wieder so ein Gedächtnisball und dann sei Bari, der kommt nicht ran. Dann springt ihm der Ball vielleicht noch an die Hand und dann grätscht der Kapitän von Osnabrück, Yannick Müller, den Ball, ja, ins Seitenaus. Aber das war wieder so ein super Chipper. Nee, und die Hand vom Torwart war am Ball, nicht von Saibari. Der hat den noch ganz leicht touchiert und dann die Klärung ins Tor aus. Und auf welcher Seite? Auf der rechten Seite. Bitteschön.
0: Michael Olise und Kimmich, ne? 2 Torvorlagen zum Bundesliga-Start und heute auch schon wieder ein vorbereitet. Jetzt kommt aber erstmal der Ball von Olise, sofort abgepfiffen wegen eines Offensivvergehens. Saibari hat da wohl den gegnerischen Torhüter, den Jonas Krumrei, irgendwie behindert. Und das hat der Unparteiische dann abgepfiffen. Also eben Kimmich mit der Vorlage beim Treffer von Harry Kane. Das war eine Wahnsinnsvorarbeit. Tom Bischoff hat dann in der 24. die Bayern in Front geschossen mit seinem Rebound-Treffer. Darf ich es denn wenigstens sagen, wenn du schon nicht darfst. Der stand da goldrichtig bei diesem 2:1. So, Kopfballverlängerung bei Osnabrück. Da ist aber vorne keiner da, der den Ball verwerten kann. So schlägt den Urbik nach vorne Richtung Mittellinie. Saibari ist da im Zweikampf mit Niklas Wiemann, der ausgebildet worden ist. Unter anderem bei Schalke und bei Werder Bremen. Dann später aus Rödinghausen nach Osnabrück gewechselt ist und sich da jetzt gerade festspielt in der zweiten Liga, wo er auch schon durchaus Erfahrung sammeln konnte vor diesem Aufstieg mit dem VfL. Kimmich hat den Ball in der eigenen Hälfte, schaut immer nach vorne. Irgendwo ein langer Ball möglich, war es in diesem Fall nicht, aber die Bayern spielen rüber auf die linke Seite. Brown hat da mal den Ball, spielt in die Zentrale auf Bischoff. Immer wieder dieses Muster zu sehen, vorne viel Bewegung. Bischoff jetzt mit so einem Chipball, Olise legt in die Mitte, Kane. Ja, der dantelt den Ball da fast so ein bisschen hin und her und spielt ihn dann nochmal zurück auf Bischoff. Wieder linke Seite mit Lucho Diaz. Der trabt so ein bisschen Richtung Dribbling. Spielt wieder auf Bischoff. Tah, 35 Meter vor dem Tor, rechts raus auf Stanisic. Stanisic geht jetzt mal die rechte Linie runter, Richtung Torauslinie. Muss sich aber vom Tor wegdrehen, weil er verfolgt wird. Olise, auch er verfolgt von Baci, spielt den Ball einmal ins Zentrum, aber erstmal Drive raus aus diesem Angriff der Bayern. Jetzt übernimmt wieder Kimmich. Da sind sie jetzt besonders achtsam. Die Osnabrücker versuchen vor allem die Passwege zuzustellen, wenn der am Ball ist. Tah hat den Ball im Mittelkreis. Die Bayern spielen also immer wieder verstärkt auch hintenrum. Jetzt Olise. Olise hätte Platz über die rechte Seite, geht in die Mitte. Doppelpass mit Stanisic, ganz, ganz stark. Dann in die Mitte zu Harry Kane, der ist umringt von dreien. Olise kommt, aber auch er wird vom Ball getrennt. Die Bayern haben gute Aktionen und erobern den Ball jetzt sofort zurück. Martin hat es eben gesagt, dieses Gegenpressing von Jonathan Tah. Da fordern sie hier zwar einen Freistoß, aber das war einfach ein sauberer Zweikampf vom Verteidiger der Bayern. Die wieder kommt mit Stanisic, hat den Ball bekommen von Kimmich, spielt nochmal auf Bischoff. Jetzt verlagern sie komplett rüber auf die linke Seite, wo Brown an der Auslinie ist, wo Saibari jetzt zur Unterstützung kommt. Bischoff im Zentrum, Kimmich. Es sind sofort wieder 2-3 Mann drauf. Es ist schwierig für die Bayern.
1: Ja, aber die Ballkontrolle ist schon Wahnsinn von den Bayern. Also das zermürbt auch den Gegenspieler. Und dann, wenn du mal Tempo rausnimmst, so wie jetzt, Münch, spielst du zu Urbik und du lässt den Gegner laufen und lässt ihn laufen. Auch Kimmich wurde da von 2-3 angegangen. Dann schirmt er den Ball ab, spielt ihn zurück und du lässt wieder den Gegner laufen. Das ist jetzt, glaube ich, die 25. Station und Osnabrück kommt nicht an den Ball. Und die Bayern, jetzt versuchen sie es wieder. Da ist Lucho Diaz. Ja, spielt die Mitte auf Kimmich. Kimmich lässt den abtropfen auf Bischoff. Bischoff auf Kimmich. Kimmich auf Bischoff. Bischoff zurück zu Minjay. Alle Feldspieler in der Hälfte von Osnabrück. Und Osnabrück, ja, eigentlich Fußball dürfen ja eigentlich zwei Mannschaften spielen. Und das ist, Christian Streich hat das mal so wunderbar beschrieben, noch als Freiburger Trainer, hat gemeint, wenn du gegen Bayern spielst, das zermürbt dich mental, weil du weißt, du wirst 20% der Spielzeit nur den Ball haben. Also du willst ja eigentlich mitspielen. Und immer noch die Bayern. Und jetzt steckt Olise durch auf Saibari, Winkelspitz, nächste Ecke. Ja, ja, die gibt es wieder von der rechten Seite. Aber trotzdem, dann machen sie es mal schnell. Saibari, super Laufweg. Winkelspitz und dann ist der Gegenspieler, ich glaube, das war Fabinski, noch nah genug dran, Ecke schnell ausgeführt. Odise auf der rechten Seite, jetzt mit dem rechten Huf, Ball kommt raus, Kimmich pflückt ihn runter, Chance lebt noch, wieder Odise. Oh, wie streichelt der den Ball, wird da festgehalten, kriegt den Freistoß. Da läuft Stanisic rechts und Odise deutet an, dass er ihn passt und dann dreht er sich streichelnd mit der Sohle einmal um sich selbst. Und der Beck dann nur noch mit dem Foulspiel, der 29-Jährige. Deshalb der Freistoß von der rechten Seite. Das sind so 5 Meter von der rechten Seitenlinie entfernt und etwa 17 Meter zur Torauslinie. So eine Art verkürzte Ecke. Naja, nicht ganz, aber jetzt Olise mit links Richtung Tor. Boah, wenn da keiner rankommt, wird es gefährlich. Aber da war jemand dran. Für mich war das ein Osnabrücker. Für den Unparteiischen war das, glaube ich, Minjay. Deshalb kein Eckstoß, sondern Abstoß.
0: Und die 45 Minuten sind jetzt durch. Wir gehen in die Nachspielzeit dieser ersten Hälfte. Also ein bisschen was gibt's noch. Vielleicht sehen wir ja tatsächlich noch den dritten Treffer der Bayern. Erstmal Abstoß vom Tor von Jonas Krumrei. Links rausgeschlagen. Da hat sich auch wirklich so die komplette Belegschaft beider Mannschaften hin orientiert. Saibari jetzt auf der rechten Seite, kann sich gegen drei Mann durchsetzen, dreht sich um den nächsten Saibari auf dem rechten Flügel. Jetzt kommt der nächste und er holt den Einwurf. Clever gemacht vom marokkanischen Nationalspieler. In Spanien geboren und in Belgien aufgewachsen. Saibari, Ball ist schon wieder im Spiel. Guter Pass von Bischof auf Stanisic. Der kratzt ihn sich auf der Torauslinie zurecht. Spielt nochmal zurück zu Bischof. Jetzt Kimmich am Ball. Und wenn der am Ball ist, dann wird es gefährlich. Kimmich, rechte Seite, spielt auf Stanisic. Wo kommt die Flanke? Wann kommt die Flanke? Kommt sie überhaupt? Kimmich, jetzt mit Tempo in die Mitte.
1: Und
0: mit
1: wenn ja, wie viele?
0: Mit seinem linken Fuß auf Olise. Lucho Diaz, linke Seite, jetzt auf Olise. An die 16er Kante, aber da kommt von hinten einer und spitzelt ihm den Ball vom Schlapp. 2 Minuten übrigens die Nachspielzeit, 1:15, davon sind abgelaufen die Bayern mit einer Balleroberung, als die Osnabrücker kontern wollten. Stanisic nach links gegeben auf Brown, der nimmt Lucho Diaz mit. Diaz auf Brown nochmal, der geht in den 16er. Brown über links und dann verpasst er in der Mitte, aber da kommt Olise. Riesentat von Krumrei. Das wäre es fast gewesen, das dritte Tor für die Bayern. Riesenchance nochmal.
1: In der Nachspielzeit dieser ersten Hälfte über die linke Seite, scharfe Reihengabe von Nathaniel Brown, die wird noch nach hinten abgewehrt von den Osnabrückern und dann Olise mit der linken Innenseite ganz platziert in die von ihm aus gesehene linke Ecke, aber Krumrei mit seinen 1,93 fischt er den raus. Das war nochmal eine Riesenchance für die Bayern zum Ende der ersten Hälfte. Aber sie haben noch nicht fertig. Olise kommt nochmal über die rechte Seite, zieht nach innen, nimmt Maß, Olise! Das war der Michael Olise-Move, aber 2-3 Meter drüber, den hat er nicht optimal getroffen. Michael Olise nochmal zum Abschluss dieser ersten Hälfte mit einer Doppelchance. Die Bayern drehen Stand jetzt das Spiel gegen Osnabrück nach dem ersten Durchgang. Die mit Abstand beste Bundesliga-Offensive der abgelaufenen Saison führt gegen die beste Defensive der abgelaufenen Drittligasaison mit 2:1 nach 0:1 Rückstand. So, dann melden wir uns so in 12, 13 Minuten. Wir nicken uns zu. Also Prost beim Kaltgetränk oder was immer ihr jetzt in der Halbzeitpause macht. Und dann hören wir uns und wir hoffen, dass die Bayern das Ding dann nach 90 Minuten über die Ziellinie bringen. Gerne auch noch mit dem einen oder anderen Tor mehr. Am Ende auf alle Fälle mit mindestens einem Tor mehr als der Gegner.

0: zu den zweiten 45 Minuten in der abschließenden Erstrundenpartie in der diesjährigen DFB-Pokalsaison. Der Titelverteidiger, der FC Bayern, darf / muss so spät dran, weil er während der ersten Runde noch eben nebenbei den Supercup gewonnen hatte gegen Dortmund. Deshalb hat er jetzt nachgesessen. Die Dortmunder waren gestern dran, sind weitergekommen. Heute der FC Bayern und der führt nach 0:1 Rückstand mit 2:1 beim VfL Osnabrück. Der Zweitliga-Aufsteiger, der dem Rekordpokalsieger alles abverlangt hatte, der durch ein absolutes Traumtor in der 5. Minute aus dem sowas von gar nichts in Führung gegangen war, aber danach eine richtig starke Reaktion der Jungs von Winnie Company. Ausgleich durch einen gewissen Harry Kane, erster Pflichtspieltreffer von unserer Nummer 9 in dieser Saison. Und dann Tom Bischoff 6 Minuten nach dem 1:1 in der 24. Minute mit dem 2:1. Dieses Ergebnis hat seitdem Bestand. Es ist knapp, aber es ist auch verdient. Jetzt schauen wir mal, was die zweiten 45 Minuten bringen. Bringen sie einen Wechsel? Fragezeichen. Wir versuchen uns gerade einen Überblick zu verschaffen. Wir haben immer noch an meiner Seite, den ich aufgezogen habe in der Halbzeitpause. Der hat mir 10-mal vor dem Spiel erklärt, Josip Stanisic spielt auf der rechten Seite, um
1: ihn dann Philipp zu nennen. Also sorry dafür.
0: Der weiß ihn rückwärts umdrehen, wenn ich in 3 Uhr nachts dass es der Josip ist. Genau, deswegen ist uns nur aufgefallen. Also alles gut. Und du darfst jetzt den Anschluss ausführen.
1: Sehr gerne. Spiel läuft wieder. Die Bayern, sie führen mit 2:1 und gehen hier gleich aggressiv drauf vorne. Da kriegt Saibari den Fuß dazwischen beim langen Abschlagversuch von Krumrei. Osnabrück hat den Ball jetzt trotzdem versucht, über die rechte Seite zu kommen. Da lässt sich Adrian Beck dann relativ plump fallen im Zweikampf mit Nene Brown. Und darauf fällt der Unparteiische nicht rein. Die Bayern mit dem Einwurf. Doppelpass dann zwischen Brown und Bischoff. Die werden aggressiv angegangen. Die gehen ins Pressing gegen die Bayern. Aber die umspielen das mit einer gewissen Routine, darf man so sagen. Haben den Ball im eigenen 16er hinten. Jetzt geht's nach vorne. Saibari. Und die Bayern spielen von links nach rechts, von rechts nach links. Und jetzt hat Brown auf der linken Seite wirklich viel Platz. Spielt auf Diaz in der gegnerischen Hälfte. Der legt erstmal den Rückwärtsgang an, bleibt aber am Ball. Harry Kane angespielt mit dem Rücken zum Tor. Der schaut jetzt, wo kann er hin? Ah, und dann hat Olise nicht mit diesem Ball gerechnet. Ball landet bei Krumrei, beim Osnabrücker Torhüter. Wir haben jetzt eine gute Minute gespielt in dieser zweiten Hälfte.
0: Ja, aber super Aktion von Kane. Lässt sich fallen aus der Spielmacherposition. Da hat er die Innenseite ein bisschen zu sehr eingeklappt. Sprich, der war zu steil für Michael Olise, der so rechts auf dem Flügel gelauert hatte. Aber ja, ist leider nicht angekommen. Jetzt Konter für die Osnabrücker und ich habe es nicht mal ausgesprochen. Schon ist Minchay da und kann gegen den Torschützen, gegen Robin Meissner klären. Der gebürtige Hamburger, ich habe es in der ersten Hälfte mal gesagt, in der Aufstiegssaison mit 14 Buden der erfolgreichste Schütze bei den Osnabrückern. In dieser Saison hat Osnabrück bisher 4-mal getroffen an den ersten 3 Zweitligaspieltagen. Ein Treffer davon auch durch Robin Meissner und jetzt eben im Pokal in der 5. Minute. Jetzt läuft er mit den seinigen Jonas Urbik an. Jonas Urbik, der kann das gut dann lösen. Ja, die Bayern jetzt mal ein bisschen in der eigenen Hälfte angelaufen, in die Enge getrieben. Dann Minjay auf Jonas Urbik, Urbik auf Kimmich. Kimmich, ja, jetzt kein Spiel mit dem Feuer. Und Osnabrück presst mal. Jetzt ist da Tar, Befreiungsschlag und mein Osnabrücker, nämlich Adrian Beck, zuletzt am Ball war. Gibt es Ballbesitz für die Bayern und die machen es jetzt schnell. Damit haben sie diese Umklammerung gut umgangen. Und dann Harry Kane wieder. Super Pass jetzt aus der eigenen Hälfte rechts raus auf Olise. Der kommt jetzt Zentimeter genau. Michael Olise, der noch eine Doppelchance hatte. Kurz vor dem Pausenpfiff. Hier bleibt er hängen bei seinem Dribbling an der rechten Strafraumkante. Osnabrück mit dem Konter. Da wird einer in die Sandwich-Position genommen. Aber gutes Zweikampfverhalten der Bayern. Kein Foulspiel. Und wieder Harry Kane. Wieder auf der Zehner-Position. Wieder rechts raus. Diesmal auf Stanisic. Stanisic, hinten bietet sich Olise an, der kriegt jetzt den Ball, wieder vor der rechten Strafraumkante, spielt den rechten Rückraum auf Kimmich, jetzt alle Osnabrücker am im eigenen 16er, Chipperball von Kimmich, der wird per Kopf abgewehrt, zweiter Ball, Diaz und Company, der deutet von außen an, ja, ist es relativ eng, hat gemeint, ja, mit den Armen so eine ausladende Bewegung, ein bisschen mehr auseinanderziehen. Sie ziehen sie jetzt erstmal hintenrum auseinander. Und zwar zu Urbik. Urbik auf Tah, der legt sich den Ball einen Ticken zu weit vor. Und deshalb fast Ballverlust. Aber da ist der Minje in Osnabrück. Moniert da, dass das ein Foulspiel gewesen wäre, weil, glaube ich, Tah beim Reparieren, glaube ich, da in den Gegenspieler reingegrätscht wäre. So aber jetzt die Bayern immer noch am Zug. Über die linke Seite. Lucho Diaz gegen zwei. Da geht er einfach durch. Super gemacht. Querpass. Ah, da wird ein bisschen hin und her geflippert. Und dann Befreiungsstand der Osnabrücker. Einwurf für die Bayern.
1: So, wir schauen uns das Ganze nochmal an. Ja, da hat er natürlich wirklich, als er den Ball da weggegrätscht hat, den Gegenspieler danach noch am Schlappen getroffen. Aber der war auch Richtung Ball gegangen und kam einfach zu spät. Deswegen für mich dieser No-Call des Schiedsrichters richtig. Und jetzt kommt Olise, zieht wieder in die Mitte, versucht abzuschließen, wird abgeblockt, bringt den Ball nochmal, Lucho Diaz. Krumm reißt da und jetzt schlagen sie Luftlöcher im 16er. Aber die Bayern in Person von Saibari können keinen Profit daraus schlagen. Es bleibt beim 2:1. 4,5 Minuten jetzt durch im zweiten Durchgang und hier ist schon einiges los. Bei den Bayern, da geht jetzt noch mehr los. Da bewegen sich nämlich die Bankspieler zum Aufwärmen.
0: Und jetzt bewegt sich Diaz im Strafraum wieder gegen zwei. Oh, wie der den abschirmt, aber wieder auch behakt wird. Ja, der lässt sich da nichts schenken und dann setzt er nach. Klasse Einsatz von Diaz. Aber das war schon, wenn er dann den Gegenspieler erwischt. Also der geht dann auch mit dem Stollen voran gegen zwei. Aber genau so musst du es machen. Jetzt sehen wir nochmal diese Luftlochaktion. Diaz erst mit dem Rücken zum Torhüter, zu Krummrei. Der kann den Ball abwehren und dann kommt er, glaube ich, Beck. Nee, das war nicht Beck. Wiemann war es, glaube ich. Und der schlägt voll über den Ball. Also Glück aus dieser Situation, in dieser Situation für die Osnabrücker, dass da kein Bayern sein Spieler sein Füßchen hingehalten hat, denn uns wäre es richtig brenzlig geworden. So steht es weiterhin knapp 2:1 für den Rekordpokalsieger, der dieses Ding 21 Mal gewinnen konnte. Und jetzt Kane super weitergeleitet auf Olise. Olise rechts wird verfolgt, legt sich den Ball einen Ticken zu weit vor, wird abgelaufen. Es war nicht Olise, pardon, es war Saibari. Aber dieser Pass von Kane aus der eigenen Hälfte mit einer Ballberührung, zack in den Lauf, überragend gespielt. Das kann der sowas von gut, unser Torschütze zum 1:1.
1: So, Osnabrück wird jetzt mal wieder gezwungen, von den Bayern den Ball ins Aus zu schlagen, weil eben dieses Gegenpressing so gut ist. Die Bayern erstmal ein bisschen Tempo rausspielen, zurück auf Jonas Urbik, damit er auch mal den Ball kriegt, der dann auf die linke Seite gespielt zu Nene Brown. Der hat jetzt ein bisschen Probleme, den Ball zu kontrollieren. Das macht er. Dann nimmt er Harry Kane mit. Der löst das gegen drei Gegenspieler wieder auf Brown, dem der Ball fast ins Ausspringt. Aber nur fast. Bleibt weiter dran. Und die Bayern, sie kommen, sie marschieren. Bischof will jetzt durchstecken auf Brown. Leichtes Missverständnis. Da hat er gedacht, der Ball würde zwischen den zwei Gegenspielern durchgespielt. Der kam aber an beiden vorbei. Und dann war er nicht mehr richtig in Position, der Neuzugang aus Frankfurt, der heute auf seiner angestammten Position hinten links in der Viererkette spielt, hat ja die letzten Spiele teilweise auch zentral offensiv gespielt hinter Harry Kane. Jetzt die Bayern aus 16 Metern, Michael Olise mit dem Schuss, aber zentral auf Jonas Krumrei. Das war die erste richtig gute Möglichkeit des zweiten Durchgangs. Ball fliegt jetzt schon wieder auf der anderen Seite Richtung Bayern 16er. Da hat ihn sich Adrian Beck geschnappt, die Leihgabe aus Heidenheim. Er muss aber zurückspielen in die eigene Hälfte auf Badji, der zurück dann zu seinen Verteidigern da hinten. Also das lösen die Bayern weiter gut. Wenn die Osnabrücker mal den Ball haben, dann tun sie sich wahnsinnig schwer, den Weg wirklich in die Spitze zu finden.
0: Ja, und die Kräfte werden natürlich auch mehr und mehr schwinden für die Mannschaft von Timo Schulz, der lange, lange Zeit selbst bei St. Pauli gespielt hatte. Insgesamt 16 Pokalspiele als aktiver Spieler, zwei davon gegen die Bayern, zweimal ist er ausgeschieden.
1: Er sieht, und einmal hat er getroffen.
0: Ja. Auch für St. Pauli, aber auch da sind sie dann ausgeschieden. Jetzt sieht er von draußen ein Foulspiel gegen Fridolin Wagner, gegen den defensiven Mittelfeldspieler. Und deshalb gibt es einen Freistoß für das Team von Timo Schulz, für den VfL Osnabrück. Aber etwa auf Höhe des Mittelkreises, also jetzt keine gefährliche Distanz. Wobei heute bei den Fernschüssen von Osnabrück, weiß ich ja nicht, aber nee, jetzt kommt ein langer Ball in den Strafraum, Kopfball, Quervorlage und dann gepfiffen, abgepfiffen, Stimme runterfahren, durch Blut, nichts passiert. Ja, schauen wir mal, der Chipper, ja, das war auch so ein Jokimmich-Chipperball und tatsächlich dann beim Kopfball bei der Quervorlage Abseitsposition von den Osnabrückern, deshalb ist da Kane dann auch nicht mehr richtig rangegangen. Hätte den Schuss wahrscheinlich geblockt und es hat keine Gefahr für das Bayern-Tor und die sind jetzt schon wieder in der Hälfte von Osnabrück. Da ist Nene Brown. Jetzt mal als mit aufgerückter Linksverteidiger schön weiter auf Lucho Diaz. Lucho Diaz legt den Ball quer auf Jo Kimmich. Jo Kimmich schaut auf. Da kommt wieder ein Chipper auf den langen Pfosten. Ah, der war schwer zu nehmen. Lucho Diaz versucht dann noch in der Luft per Sprung den Ball nochmal scharf zu machen, aber schafft er nicht mehr. Ball im Tor aus, wäre auch weit im Abseits geworden. Aber schön danach zu erkennen, da hilft ihm der Gegenspieler. Da hilft ihm Patrick Kammerbauer auf dem Kolumbianer. Und ja, so soll es sein. Sich nichts schenken, harte Zweikämpfe, aber am Ende Fairplay. Das ist die Aktion vom rechten Schienenspieler vom VfL Osnabrück.
1: So, Abschlag jetzt wieder von Jonas Krumrei. Der wird mit dem Kopf verlängert. Aber der Osnabrücker, das war wieder Adrian Beck. Ich habe es heute nicht so mit den Vornamen. Der stand auch im Abseits. So, jetzt also wieder die Bayern haben diesen Freistoß dann schnell ausgeführt. Ulisse spielt den Ball zurück.
0: Andreas Beck, da gab es mal bei Stuttgart.
1: Bei Stuttgart, rechter Verteidiger war der damals. Absolut
0: richtig.
1: Das spricht
0: eher für deine Erfahrung am Namen.
1: Minjay, den Namen habe ich drauf. Der spielt jetzt ins Zentrum. Tom Bischoff am Ball, lässt prallen nach hinten für Jonathan Tah. Wieder Bischoff, Kurzpass spielen mit Joshua Kimmich und der schaut schon wieder. Wo startet vorne einer durch? Tut keiner, also raus auf den Flügel. Stanisic und Ulisse da draußen. Jetzt versucht Ulisse so einen Chipper rein. Der wird abgeblockt. Kimmich aber da, um den Ball aufzunehmen. Und Kimmich, der läuft jetzt nach hinten. Schaut wohin. Ja, Urbik kommt raus aus seinem Kasten, um sich anzubieten. Und der spielt jetzt einen blitzsauberen Pass auf Jonathan Tah. Schön in den Fuß. Und die Bayern können den Ball über die Mittellinie treiben. Minjay raus auf Brown. Und der hat immer wieder viel Platz. Was macht er diesmal draus? Jetzt rücken die Osnabrücker natürlich raus. Übrigens immer noch keine Wechsel. Ich kann mir vorstellen, dass jetzt nach 10 Minuten bei Osnabrück gleich mal einer kommt. Kimmich mit einem langen Ball. Kane aber abgeschirmt und Krumrei draußen hat den Ball sicher.
0: Ja, bei Osnabrück gab es ja jetzt noch zum Ende dieser Transferperiode einige Zugänge. Keiner davon im Kader, weil das war jetzt wirklich mega kurz vor eben dem Ende des Transferfensters. Also da wird es, wenn es frische Kräfte gibt, welche geben, die schon länger dabei sind. Jetzt die Bayern, so ein bisschen verschenkt. Da hat Osnabrück im Aufbau den Ball verloren und dann versuchen sie schnell umzuschalten, unsere offensiven Jungs. Ball kommt leider nicht durch, war ein bisschen zu scharf gespielt. Deshalb liegt der Ball jetzt bei Jonas Krumrei, 22 Jahre jung. Hat auch bis an den ersten drei Zweitligaspieltagen immer von der ersten bis zur letzten mit dem Tor gestanden. 1-0, das war zuletzt gegen den VfL Bochum. Davor, das war schon ein Problem bei der besten Drittliga-Defensive der abgelaufenen Saison. Im ersten Spiel 4 gegen Tore gegen Heidenheim, im zweiten 3 gegen Magdeburg. Puh, das war nicht so gut. Wir sehen einen relativ entspannten Manuel Neuer auf der Bank. Der hätte heute, wenn er denn eingesetzt worden wäre, viele Konjunktive, kann ich gerade auch so sagen, weil Osnabrück hinten aufbaut, seinen 64. Einsatz im Pokalwettbewerb. Diesen Wettbewerb, so, im DFB-Pokal gehabt, aber ja, hat in der abgelaufenen Saison von den 6 Spielen 3-mal im Tor gestanden, 3-mal Urdig. Deswegen alles in Ordnung und hat sich auch total gut so eingegroovt und Manuel Neuer weiß, dass er mit Jonas Urbeck einen sowas von verlässlichen Vertreter hat. So, und Neuer, der kann jetzt von außen sehen, wie sich Tom Bischoff super durchsetzt. Im Mittelkreis, im Zweikampf und dann über Ulisse. Ball auf die linke Seite, Tom Bischoff war da durchgelaufen. Ball kommt leider nicht durch und sofort wieder das Gegenpressung von Ulisse. Ja, und Stanisic ist auch seines Zeichens Rechtsverteidiger. Der steht 30 Meter vor der Torlinie von Osnabrück. Dann könnt ihr erkennen, wie weit aufgeregt die Bayern sind. Und die erpressen sich jetzt sozusagen. Eine Situation, wo es Einwurf für Osnabrück gibt, aber dieser Einwurf ist etwa 3 Meter von der eigenen Eckfahne entfernt, also tief, tief in der eigenen Hälfte. Und Badji, seines Zeichens Offensivspieler von Osnabrück, muss den Einwurf so weit hinten ausführen. Daran könnt ihr erkennen, dass die Bayern eben mit diesem Pressing den Gegner immer wieder ganz, ganz tief hinten reinpressen. Und der kommt kaum aus dieser Klammerung raus. Und da verstehen es die Bayern aber auch immer wieder gut. ja, das Ganze ein bisschen zu entzerren, wie jetzt, passt zu Minjae zum letzten Mann und dann sind sie doch wieder auf der rechten Seite vorne. Da ist jetzt Saibari. Saibari gegen Niklas Wiemann, der auf Stanisic, der auf Olise, der einen wahnsinnig hohen Bewegungs- und Aktionsradius hat, der auf Tom Bischoff. Tom Bischoff steckt durch auf Nene Brown. Nene Brown als Linksverteidiger am 16er. Dann wieder Olise. Olise steckt durch auf Saibari. Saibari Winkelspitz und den kann dann Krumrei nach vorne abwehren. 59. Minute. Super Zuspiel auf Saibari. Scharfer Schuss. Winkel aber spitz. Krumrei zur Stelle.
1: Ja, das war die nächste gute Möglichkeit für die Bayern, das 3:1 zu erzählen hier an der Bremer Brücke. Saibari bei seinem Startelf-Debüt in einem Pflichtspiel für die Bayern. Mit einer sehr, sehr ordentlichen Leistung. Jetzt weiter Ball auf Kane. Der wird abgeblockt. Dann kommt Saibari fast ran an die Kugel, aber Osnabrück. Langer Schlag nach vorne. Paar im Laufduell mit Meißner. Gewinnt er locker und spielt den Ball dann auf Stanisic. Also defensiv haben die Bayern hier wirklich alles im Griff. Da sind sie einmal überrumpelt worden in der 5. Minute mit diesem Sonntagsschuss von Meißner zur Führung für Osnabrück. Ansonsten haben sie den Laden hinten wirklich gut im Griff.
0: Ja, interessante Statistik, die ich gerade hier lese. Nach 21 Minuten lag Osnabrück noch mit 4:2 Torschüssen vorne. Seitdem kam der VfL nicht mehr zum Abschluss, Bayern aber 9-mal. Also daran erkennt man auch, dass die Reaktion kam. Und jetzt nochmal, das ist sehr, sehr souverän. Wir haben es im Griff. Das einzige Manko ist, wir haben nur ein Tor Vorsprung. Und ich möchte ja nicht schwarz malen, hatte ich schon damals gegen Stuttgart gesagt. Da reicht eine Aktion des Gegners. Und dann ist es hier eben wieder alles auf Anfang. Aber ich bin guter Dinge, dass wir das noch hoffentlich ein bisschen besser gestalten können. Und das dann auch für uns das dritte Tor fällt. Und dass es dann ein beruhigendes Zwei-Tore-Polster gibt. Jetzt aber erstmal Osnabrück. Jetzt Bacci, der nicht mehr so viel Offensivdrang hat auf seiner linken Seite wie noch in der ersten Hälfte. Spielt den Ball zurück. Die Bayern können sich mal postieren. Und wir haben ein sehr, sehr seltenes Bild. Alle Bayern-Spieler komplett in der eigenen Hälfte.
1: Und die Osnabrücker jetzt genau eine Stunde durch. Die kommen zwar jetzt immer wieder an den Ball, aber sie schaffen es nicht wirklich nach vorne zu spielen.

0: aber wie fein und filigran macht das Olise. Tänzchen da an der rechten Strafraumkante gegen Bacci und der Ball wird lang und länger, scharf und schärfer, schwer zu nehmen. Kane kommt dran, aber er kommt so dran, dass er den Ball eben zu sehr drüber setzt. Große Chance für die Bayern, leider nicht das 3:1. Und jetzt gibt es nicht nur den ersten, na doch, es gibt den ersten Wechsel, aber nicht nur einen, so wollte ich sagen, sondern es gibt einen Doppelwechsel. Ismail Saibari, tolle Leistung bei seinem Startelfdebüt für den FC Bayern. Er geht ebenso runter wie unser anderer Neuzugang, wie Nene Brown. Und für die beiden kommen Fonzi Davis und Lennart Karl. Letzterer hat ja die ersten Comeback-Minuten bereits gegen Stuttgart bekommen. Da waren es, lasst mich schnell nachschauen, 84. war es da. Und heute kriegt er dann etwa eine halbe Stunde, wenn es denn die 90 Minuten bleiben. Ja, und was die Bayern können, können auch die Osnabrücker. Auch bei denen gibt es einen Doppelwechsel. Es gehen die Nummer 10, Bacci, und es gehen die Nummer 15, Jakobsen. Und für die beiden kommen.
1: Es kommen jetzt mit der 28 Konrad Faber und mit der Rückennummer 17 Luca Raimund neu in die Partie beim VfL Osnabrück.
0: Und aus Bayern-Sicht, also ich glaube, ohne dass wir das jetzt abwarten müssen, bis die Partie weitergeht, Davis auf der linken Verteidigerposition von Brown und Karl wahrscheinlich auf der Spielmacherposition von Saibari. Also 1:1 Wechsel. So, Ball ist auf der linken Abwehrseite der Osnabrücker und jetzt läuft Josef Stanisic durch. Boah, hat er noch Körner da drin. Und dadurch der Ballverlust bei den Osnabrückern, Befreiungsschlag beim eben eingewechselten Lennart Karl. Der ist jetzt auf dem rechten Flügel, also möglicherweise wird er da auch wechseln mit Olise, mit Luis Diaz, dass der eine mal auf der Spielmacherposition ist oder eben der andere. Das ist ja dann so ein fließender Wechsel bei den Bayern. Das macht uns auch so stark. Momentan Olise im Zentrum und Lennart Karl auf der rechten Seite.
1: Bayern auf der linken Seite jetzt unterwegs mit Lucho Diaz. Der spielt rein ins Zentrum, da will Olise den Ball durchlassen auf Harry Kane. Das hat aber nicht funktioniert, beziehungsweise hat der VfL Osnabrück aufgepasst, will jetzt seinerseits kontern. Da rutscht dem neuen Mann Konrad Faber aber der Ball unter dem Schlappen durch ins Seitenaus. Ansonsten hätte der da ordentlich Raum gehabt. Hat jetzt hier nochmal Applaus gegeben für Ismail Bacci, das 20-jährige Eigengewächs des VfL Osnabrück. Der ist da bei seiner Auswechslung auf der Bank gegenüberliegenden Seite rausgegangen und ist dann vor der Fankurve der Osnabrücker Fans hier an der Bremer Brücke lang. Auf dem Spielfeld jetzt mal wieder Olise am Ball, dem springt er aber ein bisschen zu weit weg und Osnabrück kann sich jetzt mal hinten raus kombinieren, aber auch dem nächsten neuen verspringt der Ball. Luca Raimund, ansonsten wäre das ein richtig guter
0: 3-2 Situation und mit Tempo, aber dann kann er den Ball eben nicht mit der ersten Ballberührung richtig festmachen, sich richtig gut vorlegen. Das war in dieser Situation etwas Glück für die Bayern, denn sonst laufen die zu dritt gegen zwei auf unser Tor zu. Also, da heißt es weiter, die Antennen geschärft behalten. Lennart Karl, der jetzt erstmal dauerhaft auf dem rechten Flügel spielt. Olise dann hinter den Spitzen. Michael Olise hat das ja bei der WM für Frankreich gespielt, in der Spielmacherposition. Bei uns kommt er eben über den rechten Flügel, jetzt aber auch in der Mitte. Und egal, wo der Michael spielt, gefährlich ist er immer. Jetzt Missverständnis auf unserer linken Angriffsseite. Dadurch kommt Osnabrück in den Ballbesitz. Konrad Faber, gerade eben eingewechselt auf den anderen, auf Luca Raimund. Der kommt über die rechte Seite, wieder in den Strafraum. Da ist Konrad Faber. Ja, ja. Aber Jonathan Tah sagt, not in my house, not in my area. Der Türsteher und drängt Konrad Faber ab, den 28-Jährigen. Eigentlich Defensivspieler, kam jetzt für einen Mittelfeldspieler, für Jakobsen. Also vielleicht dann weiter vorgerückt jetzt. Guter Einsatz, hat noch Kräfte, aber Jonathan Tah mit all seiner Erfahrung, mit all seiner Routine. Die Bayern im Aufbau, Joshua Kimmich gerade eben die Mittellinie überquert. 66. Minute ist angebrochen. Spielt auf Min-Jae. Min-Jae muss man sagen, der im Supercup von Anfang an gespielt hat, gegen Stuttgart von Anfang an. Also richtig guter Saisonstart bisher für den Südkoreaner, der hier den Ball weiterleitet auf Fonzi Davis. Der weiter auf Tom Bischoff. Tom Bischoff, ah schade, erste Ballberührung war gut, dann will er einen querlegen, aber schon waren Osnabrücker da. Und deswegen hat er dann doch die Sekunde zu lang gebraucht. Nächster Konter, da ist Robin Meissner, der Traumtorschütze aus der 5. Minute. Aber die Bayern gut in der Rückwärtsbewegung. Jetzt mal alle in der eigenen Hälfte.
1: Und der Ball bei Osnabrück beim

0: Moin Mann bei Konrad Faber, der hat sich da ja so ziemlich genau auf die Budgie-Position eingefunden. So rechts draußen, Ball ist jetzt aber auf der gegenüberliegenden Seite bei Kammerbauer. Und da machen die Bayern sofort wieder Stress und gehen jetzt auch vorne ins Pressing mit Olise, mit Kane, mit Bischof, der rausrückt. Osnabrück macht aktuell noch keinen Fehler. Auch Davis geht mit drauf, auch Kimmich geht mit drauf, auch Karl geht mit drauf. Es schnürt sich immer weiter zu für den VfL, der am eigenen 16er hinten ist. Und jetzt gibt es den Einwurf für die Bayern. Vincent Kompany hat den Ball aufgenommen und hat ihn schnell zu Lucho Diaz geworfen, der mit dem Einwurf auf von See
1: Davis. Da kannst du die Uhr nachstellen. Also die sind alle so aufgerückt, dass du gemerkt hast bei Osnabrück, ja, diese rote Schlinge wird eng und enger und irgendwann fangen die Beine an zu zittern. Und ich glaube, jeder von uns würde sich mal gern für 20 Sekunden in so eine Situation beamen. Ich glaube, wenn dann so eine rote Walze auf dich zuläuft und da steckt kein Gesicht drin und ein Lucho Diaz Gesicht. Das ist so ein krasses Pressing und das über die ganze Spielzeit. Ja, deswegen konnten sie den Ball dann nur noch ins Ausspielen, genau auf Winnie Kompany. Das haben sich die Bayern dann erpresst. Und wenn der Gegner den Ball eben nicht hat oder verliert, kann er schwerlich ein Tor schießen. Das könnten wir jetzt vielleicht. Da ist Jo Kimmich im Zentrum, spielt in den linken Rückraum auf Fonsi Davis. Fonsi Davis wieder auf Kimmich. Ja, jetzt lassen wieder Ball und Gegner laufen. Kostet Kraft. Olise wunderbar weiter. Links raus auf Davis. Der nahe der Eckfahne. Geht ins 1 gegen 1. Übersteiger 1. Ja, was macht das Spiel nochmal? Den linken Rückraum auf Kimmich. Kimmich legt den quer auf Bischof. Bischof auf Lucho Diaz. Der ist jetzt plötzlich im Zentrum. Diaz steckt durch. Ah, schade. Kane mit dem Rücken zum Tor. Hält ihn noch im Spiel und dann will Davis querlegen. Boah, war das gut gespielt. Also auch da. Schade, ich dachte schon, Diaz kann abziehen. Der Steckpass auf Kane und dann verspringt der Ball Harry Kane. Erlebt man selten. Bei dem ist der erste Ballkontakt eigentlich immer so gut und mit dem zweiten schließt er ab. Boah, wäre das ein super Tor gewesen.
0: Das sah fast aus wie bei der Playstation. Weißt du, wenn du mitten im Spieler auf einmal sprintest, Lucho Diaz, einmal zack, bumm, zwei, drei Schritte, war er hindurch durch vier Gegenspieler. Und das hätte wirklich zumindest eine Großchance verdient, dieser Antritt, diese Aktion von ihm. Vielleicht kriegt er gleich die nächste Möglichkeit. Ball ist jetzt erstmal draußen bei Fonsi Davis. Da ist Lucho Diaz, lässt nochmal nach hinten prallen auf Bischof. Tempo etwas rausgenommen. Minjay legt quer auf Tah. Die Osnabrücker gehen jetzt wieder etwas mehr drauf. Natürlich, ihnen läuft ja langsam, aber sicher die Zeit davon. Es sind nur noch 21,5 Minuten. Jetzt können sie mal den Ball erobern an der Mittellinie. Wollen dann auf einen der Neuen spielen. Nur das Problem ist, bei den Bayern gibt es ja auch zwei Neue. Und gerade einer davon ist so verdammt schnell. Alfonso Davis.
1: Der nimmt auf 5 Meter gefühlt 4,5 den Gegner ab. Also der war gerade 2 Meter hinter ihm. Und die Gegenspieler wissen das dann schon immer. Die denken sich, na, trete ich da noch an, lieber nicht. Ist eh nur vergeudet. Jetzt Tanisic. Klasse Lauf. Steckt durch. Auf Lennart Kahn. Der ist im Strafraum. Schade, wenn er mit seinen Tak-Tak-Bewegungen wollte den Ball annehmen, gleich abziehen, gelingt ihm nicht, aber setzt super nach, der Lenny, der ja so viel Pech hatte. Der Senkrechtstarter der vergangenen Saison für die Nationalmannschaft berufen und kurz vor der WM dann leider schwer verletzt. Und deshalb in der Sommerpause statt WM, ja, Reha, aber jetzt ist er wieder da und der hat so ein Potenzial. Also werden wir hoffentlich auch im Bayern-Trikot erleben und dann auch, da bin ich mir relativ sicher, sehr, sehr oft noch bei der Nationalmannschaft. Wie jetzt aufgepasst? Davis passt auf, fängt den Ball ab, legt ihn sich vor und schickt jetzt Lucho Diaz auf dem linken Flügel. Der kann mit dem ersten Ballkontakt den Ball gut stoppen, geht dann ins Zentrum. Lucho Diaz! Oh, schade, super Dribbling und dann aus etwa 20 Metern zieht er ab. Gegen Stuttgart hatte der einen super Schlenzerversuch aus ähnlicher Position, aber hier rutscht ihm der Ball deutlich über den Schlappen und der biegt dann nicht nach links Richtung Tor, sondern eher nach rechts ab, geht weit vorbei. Egal, super Versuch, der nächste, der wird dann gefährlicher, Lucho.
0: 20 Minuten noch zu spielen und Osnabrück glaubt noch an ein kleines Wunder, auch wenn das nicht sonderlich wahrscheinlich ist. Die Bayern, sie führen mit 2:1 an der Bremer Brücke. Und wenn wir uns mal die Chancenverteilung im zweiten Durchgang anschauen, du hast ja gerade eben auch mal das Chancenverhältnis ab der 21. Minute vorgelesen. Es spielen nur die Bayern nach vorne. Da ist nichts mehr passiert vom VfL Osnabrück. Und auch jetzt kommen die Bayern wieder mit Minjay und der wird die linke Seite einsetzen. Überspielt Davis auf Lucho Diaz. Davis geht an die Linie runter, rutscht aber aus. Und so kann dann Robin Fabinski den Ball aufnehmen. Osnabrück versucht sie wieder hinten raus zu kombinieren und macht das sehr, sehr gut. Man hört es im Hintergrund an der Reaktion der Fans. Und das ist jetzt ein 4-auf-4-Konter. Aber die Bayern kommen mit 4 zusätzlichen Spielern hinter dem Ball. Trotzdem weiter Osnabrück. Ball links rausgegeben. Und jetzt spielen sie den Ball da in ihrer Dreier-Vierer-Kette hinten. Die Bayern sind ganz weit zurückgezogen mit allen Mann. Wirklich so im Bereich von 10, 15 Metern vor dem eigenen 16er. Und da lassen sie Osnabrück sich den Ball jetzt erstmal vertikal zuspielen. Da wird so nichts passieren. Hoffentlich zumindest. Fabinski hat den Ball, halbrechte Position an der Mittellinie. Bekommt ihn nochmal zugespielt. Spielt dann in den Mittelkreis zu seinem Nebenmann, zu Yannick Müller. Das ist der Kapitän, der schon Bundesliga- und Zweitliga-Erfahrung gesammelt hat in seiner Karriere. Jetzt Rückpass der Bayern, da muss Urbik rauseilen, weil natürlich Osnabrück jetzt auch anfängt, so ein bisschen auf sowas zu spekulieren.
1: Ja, gerade eben bei dieser 4-gegen-4-Situation. Jetzt erstmal aufgepasst. Olise, oh, super mit dem ersten Ballkontakt von Kane geschickt. Schwer mitzunehmen, kann er nicht mitnehmen, deshalb Osnabrück am Ball. Aber gerade bei dieser 4-gegen-4-Situation super, wie der Minjay zurückgespurtet ist und im Rücken angezeigt hat, die rechte Offensivseite der Osnabrücker ist offen. Und da kam Davies. Jetzt die Bayern nehmen den Ball auf. Da ist Olise. Olise frei vor dem Tor. Olise, Lupfertor, 3-1. Pokaldeckel drauf in der ersten Runde. Mit ganz viel Lupfergefühl. Ins Tor rein, halblinke Position. Da wirft Osnabrück noch alles rein. Aber Michael Olise, wie viel Feeling, bitteschön, hat der in seinem Füßchen? Der chippt den mit so viel Gefühl über Krumrei. Und der Ball, ja, bei so viel Ballgefühl, da wäre ich auch gern Ball.
0: Also, schauen wir es nochmal an auf unserem Bildschirm. Da geht's Kimmich, Nikal war es dazwischen, spielt den Ball nach vorne. Dann grätschen Osnabrücker rein. Die Osnabrücker haben jetzt auch dann reklamiert, das sei ein Handspiel von Olise gewesen. Ich glaube, es war keins. Der Lupfer, der war absolut sehenswert. Jetzt ging das nochmal ganz genau hingespielt. Ich glaube, er geht ihm an die Rippen an der Außenseite. Ja,
1: vielleicht
0: oder?
1: An den Ellbogen, aber er zieht den Ball zum Körper. Jetzt ist die Frage, hat er sich dadurch einen Vorteil verschafft? 50-50. Aus Sicht der Osnabrücker verstehe ich das. Und wenn er den Ball nicht so trifft, legt er ihn sich vielleicht nicht so vor, aber der will ihn zum Körper ziehen. Also durch die rote Brille, und ich habe eine Brille und die ist vielleicht leicht rötlich, sagt der ein oder andere. Im Webradio ist sie auf alle Fälle rot. Also 3-1, wunderschöner Treffer. Und Olise, der hat sofort seine Koordinaten im Kopf auch geordnet und wusste, wo der Ball ist und wusste genau, mit welcher Brise er diesen Ball anstupst. Und reinzaubert hinein zum 3-1. Ganz, ganz feines Ding. Und während wir diesen Treffer gesehen haben, gab es einen weiteren Wechsel.
0: Ja, zwei sogar. Leon Opitz und Daniel Kefi-Cheré sind drin beim VfL Osnabrück.
1: Letzterer, einer von zwei ehemaligen Nationalspielern. Cheré, den Namen für Ghana sogar in der WM 2022.
0: Jetzt Vorsicht.
1: Aufgepasst, danke. Ich denke mir mal, ich erwische gute Timings, aber dann ein Fehler im Aufbauspiel. Und ja, jetzt aber der Konter der Bayern über Lennart Kahl, der dieses 3-1 mit initiiert hat. Und jetzt der nächste Steckpass auf Lucho Diaz. Und der will direkt in die Mitte weiterleiten, aber gerade noch abgeblockt. Dann läuft er noch den Ball und dann wieder Lennart Kahl, der kann ihn leider nicht mitnehmen. Münzen ist im Übrigen raus, Cheré dafür drin. Und für Opitz rausgegangen ist Meissner, der Torschütze. Und die Bayern sind im Strafraum. Da ist Harry Kane. Harry Kane und Schuss noch abgeblockt. Da wirft sich Wiemann rein. Und der Ball geht weit, weit vorbei. Was ich vorhin noch anbringen wollte, ich habe ja diese Statistik erwähnt. In den letzten 20 Pokalduellen der Bayern gegen einen Zweitligisten. Jetzt weiß ich nicht, ob ich mal gesagt habe, da werden sie nie rausgeflogen. Ein einziges Mal. 19 Mal sind sie weit gekommen. Und das war gegen Kiel. Da waren sie auch Titelverteidiger. Und da haben sie bis zum Ende 2-1 geführt. Kiel dann mit dem 2-2 und dann ging es ins Elfmeterschießen. Ich wusste nicht, bringe ich das an, wenn wir noch 2-1 führen. Aber jetzt, glaube ich, kann ich es beruhigt sagen. Also von den 20 vergangenen Fällen gegen einen Zweitligisten sind wir 19 Mal weiter gekommen. Holstein Kiel hat uns damals sensationell rausgeworfen. Heute glaube ich, denke ich, dass wir weiterkommen.
0: So, Osnabrück kommt trotzdem noch mal unbeirrt mit dem neuen Mann. Der schlägt eine Flanke rein, Leon Opitz. Da ist aber keiner, der diese Flanke hätte abnehmen können. Trotzdem seine Mitspieler mit dem Daumen hoch. Das muss man auch lassen. Wir sind jetzt etwas entspannter bei dieser 3-1-Führung. Osnabrück macht es für einen Zweitligisten, der gerade erst aufgestiegen ist, sehr, sehr ordentlich gegen die Bayern. So, Olise hinten in der eigenen Hälfte spielt nochmal zurück auf Tah, dann Bischoff, der den Ball übernimmt an der 16er Kante der Bayern und zurückspielt auf Urbik. Alfonso Davies, Bayern haben jetzt natürlich nicht mehr die ganz große Dringlichkeit, schnell nach vorne zu spielen, aber diese Fehler müssen sie unterbinden. Wieder so ein Fehlpass in der eigenen Hälfte, die Möglichkeit für Osnabrück nochmal was zu kreieren mit Faber und dem ebenfalls vorhin eingewechselten Raimund. Dann passen sie sich allerdings wieder zurück bis an die Mittellinie. Da fehlen dann natürlich beim VfL Osnabrück auch so ein bisschen die spielerischen Mittel, um gegen diese Mannschaft, gegen diesen FC Bayern, wenn er denn da gestaffelt ist, wirklich durchzukommen. Das Tor, das war ein Sonntagsschuss. Danach hatten sie auch noch ein, zwei ganz gute Möglichkeiten, wo sie einfach schnell abgezogen haben. Fahne geht hoch, keine Aufregung. Einer hat es noch nicht mitgekriegt.
1: Der eingewechselte
0: Leon Opitz, der will seinen Enkeln auch mal erzählen, irgendwann, dass er den Ball gegen die Bayern ins Tor geschossen hat, auch wenn der Treffer dann nicht gezählt hat.
1: Ui, aber, also wir haben jetzt eine, also wir haben leider so die Kameraeinstellung jetzt bei der Wiederholung, die, glaube ich, so von der Abseitsposition am schlechtesten ist. Ja, und Leon Opitz kann seinen Enkeln dann leider doch nichts erklären. Er ist da mit Dynamik dann aufs Tor zugelaufen, hat ihn aber gefühlt aus 7 Metern, etwa 6 Meter drüber gesetzt. Ich glaube, der war so übermotiviert, der Junge. Naja, also Abseitsposition, wir konnten es nicht überprüfen und der Ball wäre sowieso nicht reingegangen. Es bleibt bei der 3:1 Führung des FC Bayern München. Der das jetzt... Ich weiß nicht, ob in Ruhe runterspielt. Natürlich muss man da noch voll mit der Konzentration dabei bleiben. 15 Minuten sind es noch und normal, es ist eine Zweitligamannschaft, die kicken kann. Also sollten die jetzt noch zum Anschlusstreffer kommen, dann brennt hier nochmal die Hütte. Also da heißt es bis zur letzten Minute, bis zum Abpfiff hier wirklich die Konzentration voll hochhalten und keine Sekunde nachlassen für die Mannschaft von Winnie Kompany. Bei der heute noch... Damit seien die beiden abwesenden Spieler erwähnt. Serge Gnabry hat er gesagt, er ist noch nicht mit dabei und auch Jamal Musiala noch nicht. Aber ich bin mir relativ sicher, und das hat auch Winnie Kompany dann angedeutet, die beiden wird man sehr bald schon sehen. Jetzt eine Kontersituation. Ja, beim Steilpass, wenn Fonzie Davis als Abwehrspieler ist, ist aus Gegnersicht keine gute Idee. Läuft ihn ab, spielt ihn zurück.
0: Ich wollte ja auch kurz verraten, Martin, wen wir gleich sehen werden. Alex Pavlovic nämlich, der steht bereit, um für die Bayern ins Spiel zu kommen. Das ist für Vincent Kompany. Natürlich muss die Mannschaft 100% zu Ende spielen, aber hier auch nochmal die Möglichkeit, ihm frische Kräfte zu bringen, Minuten zu verteilen. Und er weiß ja, jeder, der reinkommt, wird die Qualität nicht verschlechtern in dieser Bayern-Mannschaft. Vor allem auch ein Alexander Pavlovic nicht, der also bereitsteht. Währenddessen haben die Bayern vorne den Ball verloren, gehen ins Pressing. Renat Kahl mit einer Grätsche, macht da Druck und grätscht den Ball ins Aus. Und das gibt jetzt dann eben die Möglichkeit, diesen Wechsel durchzuführen. Wir warten noch drauf, für wen wird er kommen. Pavlovic für Bischoff, für Kimmich, ja, für Tom Bischoff wird er übernehmen. Also auch da ganz klar positionsgetreuer Wechsel. Tom Bischoff, der das so wichtige zweite Tor für die Bayern gemacht hat in der 24. Minute zum 2:1. Da klatschen wir noch mal kurz im Geiste Applaus.
1: Ja, und kleine Randnotiz, bei allen drei Bayern-Toren in der offiziellen Statistik kein Vorlagengeber, weil immer noch ein Osnabrücker dazwischen war. Erlebt man auch nicht alle Tage. Beim ersten war es eine Kopfball-Bogenlampe, oh Gott, jetzt zeige ich schon wieder Bogenlampe, sorry, therefore. Vor die Füße von Harry Kane. Beim zweiten war es die Parade von Krumrei, die dann Tom Bischoff super verwertet hat. Und beim dritten Tor von Olise, da war auch noch ein Osnabrücker dazwischen. Ja, ich finde es immer schön, wenn natürlich auch jemand noch in die Torbeteiligung mit einfließt von den Bayern-Spielern, weil sie es irgendwo auch erzwungen haben. Aber immer noch ein gegnerischer Spieler, die Kreten oder sonst was.
0: Vielleicht dazwischen. Sollte man mal über diese Eishockey-Regelung nachdenken. Die letzten zwei Mitspieler, die am Ball waren, bekommen einen Assist-Gutschein. Weil wir haben ja auch Halbzeitpause, Martin, drüber
1: ganz
0: gesprochen.
1: Ganz kurz, können wir jetzt gerade so erwähnen, weil der Ball draußen ist, das Spiel ruht.
0: Absolut, keine Angst, kein weiterer Sonntagsschuss möglich. Dass zum Beispiel bei diesem Tor von Tom Bischoff ja Olise war es, glaube ich, ne, keinen Assist bekommt. Der hat so toll durchgesteckt zu Lucho Diaz. Der hat aber diese Riesenchance vergeben. Und eigentlich hätte Olise dafür einen Assist verdient gehabt. Also müsste man vielleicht mal drüber nachdenken, die letzten zwei Spieler, die am Ball waren, da auch irgendwie zu bekommen.
1: Also im Sinne des Fußballs meine ich auf alle Fälle, es ist ja auch so, dass offiziell, Ball ist in der neutralen Zone, Osnabrück im Spielaufbau. Ja, komm, haben wir es gesagt. Jetzt sind wir doch wieder im Spiel geschehen, weil da ist Olise. Olise spielt in die Mitte auf Pavlovic. Pavlovic auf Lucho Diaz. Diaz, ja, kommt er zum Abschluss und liegt nochmal zurück auf Pavlovic. Jetzt wird es extrem eng, viele Osnabrücker im Strafraum. Pavlovic quer auf Kimmich. Kimmich 30 Meter vor dem Tor in den halbrechten Rückraum auf Stanisic. Stanisic Rechtsraum. Rechts raus auf Karl, der wieder in der Mitte auf Kimmich. Kimmich schießt ohne Ansatz. 82. Minute aus ja, vielleicht 25, 26 Metern mit dem linken Huf. Spannstoß, aber der geht deutlich drüber. Wollte noch sagen zu Lennart Karl. Beim 3:1, der hat diesen Pass abgefangen und hat da einmal kurz aufgeschaut. Der hätte auch schießen können, weil der Torhüter nicht im Tor war. Also man hat gerade noch mal eine Zeitlupe gesehen. Da hat Lennart Karl geschaut und dann mega uneigennützig, weil es wären riskanter Versuch und hat er gesehen, nee, Olise steht besser. Also hätte man auch vielleicht anders vermuten können beim Offensivspieler. Spricht viel für Lennart Karl. Der Pass war dann ja, so gut, dass er dann nicht offiziell als Assist angerechnet wird, aber eben dann Michael Olise hat ihn wunderbar verwandelt. So, jetzt Fonsi Davis auf der linken Seite mit Geschwindigkeitsvorsteig. Vorteil, steigt auf den Ball, lässt einen aussteigen, lässt den zweiten aussteigen, spielt in den linken Rückraum und dann spielt er zurück. Also die letzten 10 Minuten sind angebrochen. Die Bayern spielen das kontrolliert jetzt. Ja, runter, aber ich glaube, sie sind durchaus gewillt, auch nochmal nachzulegen.
0: Oh ja, das auf jeden Fall. Pavlovic hat den Ball jetzt übernommen im Mittelkreis und verteilt raus auf die rechte Seite. Da ist es Stanisic, der sich nochmal dreht. Doppelpass mit Lennart Karl. Und wie wertvoll ist dieses Spiel für Lennart Karl? Der wird jetzt geschickt in den 16er, legt auf Harry Kane. Aber der kommt so ein bisschen in Rücklage und dann geht der Ball 5-6 Meter übers Tor. Ich wollte gerade sagen, wie wertvoll ist dieses Spiel für Lennart Karl? Ein paar Minütchen gegen Stuttgart. Heute schon deutlich länger. Ich glaube, eine knappe halbe Stunde. Das auf dem Weg zurück zu alter Stärke, zu einem Spieler, den du auch eben 90 Minuten durch so ein Spiel durchschicken kannst. Und davon ist er nicht mehr ganz so weit weg. Und da freuen wir uns drauf. Jetzt ein Foulspiel von Pavlovic, nachdem er den Ball verloren hatte.
1: Keine gelbe Karte in dieser Partie. Und das bei so einem Pokalfight. Flutlicht, Bremerbrücke, Underdog, Zweitligist. Viele intensive Zweikämpfe, aber genau so geführt. Also muss ich sagen, wunderbar von den Akteuren, die sich dann auch aufgeholfen haben. Also in der Hinsicht, da hat keine Mannschaft zurückgezogen. Aber eben so, dass du das richtig stark hier ja aufs Tablett gebracht hast, muss man sagen, Chapeau vor allen Beteiligten.
0: Die Bayern haben den Ball wieder im eigenen 16er. Überlegt sich Kimmich gerade, was mache ich denn? Gibt er mal raus auf Davis auf die linke Seite. Der bekommt Unterstützung von Alex Pavlovic. Und Min-Jae, der beschließt dann, weg damit. Und das machen die Bayern richtig gut. Kane mit dem Kopf auf Diaz. Der ist frei durch. Hat in der Mitte Olise. Da ist Olise. Hat noch einen gegen sich und der spitzelt ihm den Ball weg.
1: Das war verschenkt. 3-1 Situation. Und der Ball von Diaz kommt auch gut an. Und dann wollte ja, Olise zu filigran, zu leichtfüßig waren. Und jetzt haben wir auf der anderen Seite den Konter. Und da ist wieder Fonsi Davis. Was hat der heute abgelaufen? Starker Part. Und dann ist das Stanisic. Ja, da geht aus einer Brücke zu Boden. Hat wohl eine abbekommen. Das hat der Unparteiische nicht gesehen. Ich glaube nicht, dass er davon selber so runtergeht. Ob das ein Foul war, schwer zu erkennen. Jetzt kommt Lennart Karl, steckt den Ball wunderbar durch. Auf Pavlovic. Der kommt zu Fall. Und es gibt Elfmeter. Es gibt Foul-Elfmeter in der 85. Minute. Lennart Karl steckt den Ball durch auf Alex Pavlovic. Der eine auf den anderen eingewechselten. Pavlovic kommt zu Fall und dadurch gibt es Foul-Elfmeter. Und wir sehen nochmal die Aktion. Das war never ever ein Foul von Stanisic in der eigenen Hälfte.
0: Wenn ist er gefoult worden.
1: Ja. Und auf der anderen Seite im Strafraum, wir sehen es, klares Foulspiel vom Kapitän, von Yannick Müller gegen Alex Pavlovic. Klare Sache. Der Unparteiische hatte beste Sicht. Foul-Elfmeter und die Chance für Harry Kane auf den Doppelpack. So, der hat 3 Elfmeter im Bayern-Trikot vergeben. Wolfsburg-Bundesliga hat er drüber geschossen, weil der Elfmeterpunkt interessiert war. Champions League an die Latte und nur ein einziges Mal konnte der gegnerische Torhüter halten. Wann? Erste Runde vor einem Jahr bei Wien Wiesbaden. Sei es drum, Harry, den machst du jetzt. 86. Minute, das Duell. Harry Kane gegen Jonas Krumrei. Der Engländer gegen den Goalie, der in Prien am Chiemsee geboren wurde. Kane läuft an, rechts unten rein. Der Torhüter ahnt die Ecke, aber der war zu gut, zu platziert geschossen. Harry Kane mit dem Doppelpack im 7. Pokalspiel in Folge. Jetzt schon der 12. Treffer. Was für eine Quote und was für ein saustarker Elfmeter. Ja. Den hat er im Übrigen, kann ich euch verraten, gestern an der Sebener noch geübt. Abschlusstraining der Bayern. Und die bereiten sich auf alles vor, vielleicht auch um einen Elfmeterschießen. Hat Harry Kane 2, 3 Elfmeter genommen. Urbik hat immer wieder die Ecke geahnt, aber die waren so scharf wie jetzt geschossen. Rechts unten rein, wunderbar. 4-1 für die Bayern.
0: Aber besser kannst du einen Elfmeter wirklich nicht schießen. Der schlägt da, wie sagt man so schön, da passt vielleicht noch ein Bierdeckel zwischen den Pfosten und den Ball. Schlägt da wirklich perfekt außen ein, hat dazu eben noch diese Schärfe, sodass Krumrei einfach nicht rankommt, obwohl er die Ecke hat. Harry Kane, Doppelpack und jetzt auch nochmal ein Doppelpackwechsel. Conny Leimer und Baran Jai werden ins Spiel kommen bei den Bayern. Wer geht runter? Michael Olise darf jetzt schon mal Feierabend machen. Und auch Harry Kane, der Elfmeterschütze gerade, verlässt das Feld. Kane und Olise runter, Leimer und Baran Jai drauf für die letzten gut 3 Minuten.
1: Ja, und der vierte Unparteiische, der möchte auch noch einen Arbeitsnachweis. Der hat da gerade ganz heftig gewunden. Leute, schneller, schneller. Leute, 4-1, wir führen. Alles friedlich. Soll jetzt keinen Stress machen. Also, Barasapokun Jai, der senegalesische Senkrechtstarter in der Vorsaison, 4 Bundesliga-Einsätze. Dann ist er auf den WM-Zug aufgesprungen von Senegal. Wurde jetzt fest verpflichtet vom FC Bayern in der Sommerpause. 18 Jahre jung, unheimlich dynamischer, toller Mittelfeldspieler. Und jetzt kriegt er auch seine ersten Pflichtspielminuten in dieser Saison. Der Mann mit der Nummer 39. Und auch die Osnabrücker werden nochmal wechseln.
0: Ja, bei denen wird Bernd Risselmann in die Partie kommen. Also gleich nochmal ein Offensiver. Auch wenn Sie wissen, hier werden Sie am Ausgang der Partie nichts mehr ändern können. Es ist trotzdem ein Festtag natürlich für die Fans an der Bremer Brücke.
1: Ja, übrigens, der Lennart Karl jetzt auf der rechten Seite und ist ja raus. Und Conny Leimer in der Spielmacherposition. Wenn sich jemand fragt, was, der Conny da vorne? Ja, hat auch schon in der Vorbereitung gespielt. Also Leimer auf der 10 und Jai mache ich gleich ausfindig. Jetzt schauen wir erstmal auf den Angriff. Da ist der Conny Leimer, da ist der Schuss! Wow, wie ein Tippkick-Männchen von der rechten Strafraumkante. Ohne Ansatz, scharfer Schuss, gute Parade von Krumrei.
0: Ja, das war wirklich wieder ein Knaller hier von Conny Leimer. Da reißt der Krumrei seine linke Pranke nach oben und kann abwehren. Jetzt erstmal der Wechsel, der letzte dann auch. Fridolin Wagner geht runter und Bernd Risselmann kommt ins Spiel. Der darf also auch später erzählen, dass er mal gegen den FC Bayern im DFB-Pokal aufgelaufen ist. Währenddessen Ecke für die Bayern.
1: Von der linken Seite.
0: Von der linken Seite. Erste Ecke, die Jo Kimmich, glaube ich, in diesem Spiel schlägt. Hat sich den Ball zurechtgelegt. Da wird er ganz nah gefilmt von Menschen, die daneben dran stehen. Kimmich bringt den Ball jetzt weit auf den langen Pfosten und dann ist wieder abgepfiffen. Wieder.
1: Dieser Mensch ist ein sehr geschätzter Kollege aus unserer Social Media Abteilung. Schöne Grüße an dieser Stelle. Also damit auch ein Nachweis.
0: Das hast du jetzt mit diesem Fitzelchen-Gesicht erkannt.
1: Ja, dadurch auch ein Arbeitsnachweis unserer Social Media Kollegen. Schöne Grüße, der ist immer sehr nah dran und auch bei dieser Ecke.
0: Na, da bin ich mal gespannt, was da über die Social-Media-Kanäle rausgeht. Vielleicht ja auch der nächste Treffer nochmal für die Bayern. Denn Davies hat den Ball erobert, spielt 30 Meter Torentfernung auf Conny Leimer. Conny Leimer rechts raus, Lennart Karl reingechippt und dann per Kopf geklärt in dieser 90. Minute von Yannick Müller vom Osnabrücker Kapitän, der eben diesen Foul-Elfmeter verursacht hat, den Harry Kane zum 4:1 genutzt hat. Ecke kurz ausgeführt, diesmal von Stanisic auf Karl. Der legt jetzt zurück auf Kimmich, quer am 16er. Lucho Diaz, was macht er? Tritt auf den Ball, geht gegen zwei ins Dribbling, bleibt irgendwie dran. Diaz am dritten bleibt er dann doch hängen. Das war dann ein bisschen zu viel des Guten. 90 Minuten sind in dieser Sekunde durch. Wir gehen in die Nachspielzeit von 3 Minuten. Das wird gerade angezeigt. Und wir wissen, die Bayern, sie werden in die zweite Runde dieses DFB-Pokal weitergehen.
1: Ja, sie sind wieder torhungrig. Erster Bundesliga-Spieltag 5:1 gegen den VfB Stuttgart. Jetzt im Pokal und das nach frühem 0:1 Rückstand 4:1. Vielleicht wird es wieder ein 5:1. Conny Leimer, unser Alpenmessi auf der Spielmacherposition, der der hat noch was vor jetzt in der Nachspielzeit. Der haut noch einen raus, glaube ich. Jetzt erstmal die Bayern. Jonathan Tah, Minjay sagt von hinten ruhig, ruhig, bietet sich auch an. Und dann der Querpass von Kimmich auf Fonzie Davis. Und ich versuche noch immer die Position von Barra, wie auch genannt wird, auszumachen. Vorne im Sturm, da ist er ja auf alle Fälle am Ball, überlässt für Pavlovic, weil Pavlovic nimmt Kimmich im zentralen Mittelfeld. Eigentlich ist das die Position von Barra. Links außen Diaz, rechts außen Lennart Kahl,
0: im Zentrum,
1: Leimer im Zentrum und Barra als verkappter Mittelstürmer wartet auf Conny Leimer. Der ist an der rechten Torauslinie, tankt sich da fast durch, kommt nicht zur Flanke und die Bayern, sie pressen immer noch Nachspielzeit und sie erpressen sich den Ball im Strafraum von Osnabrück. Pavlovic jetzt mit dem Rücken zum Tor und dann ein Offensivfoul von dem Mann, der vorhin im Elfmeterraum selber gefoult wurde. Jetzt mit dem Offensivfoul. Deshalb diesmal kein Elfmeter für die Bayern, sondern Freistoß für Osnabrück.
2: Anderthalb Minuten Nachspielzeit sind hier noch zu gehen. Jonas Krumrei schlägt den Ball jetzt nochmal in die Hälfte der Bayern links raus, weil sie da zu zweit sind, zu dritt sind. Und jetzt auch den Ball erobern können. Sind im 16er der Bayern. Nochmal die Schussmöglichkeit. Nee, da hat einer absolut was dagegen. Auch
1: Alex Pavlovic, überragend. Der läuft in der Nachspielzeit. Sprintet er durch. Dann kommt noch der Mitspieler, den schubst da fast weg, weil er sagt, und ich will klären.
2: Und wenn ihr Martin hier sehen könntet, der reißt beide Hände nach oben bei dieser Aktion in der Nachspielzeit.
1: Finde ich überragend sowas. Und ich würde mal 10 Cent drauf verwenden. Solche Szenen spricht Mini Company manchmal in der Pressekonferenz danach an. Dass er sagt, boah, fand ich super das in der Nachspielzeit noch. Und das war so eine Szene. Jetzt nochmal. Die Bayern erpressen sich den Ball. Barra, 3 gegen 2 Situation. Was macht der Barra? Barra schießt, schade. Ja, ein bisschen vielleicht zu übermotiviert. Hatte nicht den Blick für den Mitspieler, aber wird da angespielt. Und dann aus 20 Metern setzt er den Ball deutlich drüber. Trotzdem finde ich gut, dass sich der Junge da, sagt man im Bayerischen, von nichts einscheißt, dass er es probiert. Auch wenn Lennart Kahl da rechts gewunken hatte. Hat gesagt, spiel doch den Ball ab. Hat er in diesem Fall nicht. Sei es drum, Ball drüber. Bleibt bei der 4:1-Führung. Uhr tickt runter. Und ich glaube, ja, jetzt kommt dieses typische Wording. Der Schiedsrichter blickt gleich auf die Uhr und die Pfeife in den Mund. Und das war's. Der FC Bayern München gewinnt nach sehr vielem Rückstand. Am Ende verdient mit 4:1 beim VfL Osnabrück. Der Rekordpokalsieger setzt sich damit zum 31. Mal in Folge in der ersten Pokalrunde durch. Ausbau des laufenden DFB-Pokalwettbewerbs. Die Bayern mit einem weiterhin sehr starken Saisonstart. So kann es gerne weitergehen am zweiten Spieltag. Auswärts beim FC Schalke 04. Das soll es von unserer Seite gewesen sein. Also, ja, starke Bayern-Antwort, starke Reaktion, sehr, sehr souverän runtergespielt. Der Underdog hat uns am Anfang kalt erwischt, traumhaft erwischt.
2: Er hat uns verzaubert und geärgert.
1: Und ich kann jetzt noch mal gerne auf die Highlights hinweisen. So ein Gegentor, das gönne ich den Osnabrückern dann auch. Jetzt kann man sich das sehr gerne anschauen. Wir wissen es ja, wer es vielleicht noch nicht weiß, wenn man sich die Highlights anschaut, vierfach im Spiel, weil die Bayern viermal zurückgeschlagen haben.
2: Absolut. Zweimal Kane, einmal Bischoff und das dritte Tor durch Michael Olise heute nach diesem Sonntagstraumschuss von Robin Meissner. Die Bayern also am Ende souverän, am Ende dominant mit einer starken Vorstellung. So schauen wir uns das gerne weiter.
1: Ja, wie gesagt, Samstag 18.30 Uhr, Topspiel auf Schalke. Wir sind natürlich wieder für euch dabei im Webradio, 5 Minuten vor Anpfiff. Wie ihr es gewohnt seid, schaltet mir ein, seid gerne dabei auf Schalke. Der nächste Step und hoffentlich der nächste Erfolg für die Mannschaft von Winnie Company. Servus, angenehmen Mittwochabend, bleibt gesund und hoffentlich bis Samstag.
2: Servus.